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1: 3:30.

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1: 4 Minuten vor 3:30.

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2: 10 vor 4.

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2: 7 nach 4.

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0: 18 Minuten vor 5.

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5: 3 vor halb 6.

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2: Die Handelsplattform AliExpress wird oft auch als Online-Gigant mit kleinen Preisen bezeichnet. Wegen illegaler Produkte hat die EU-Kommission jetzt eine Geldstrafe gegen die Plattform aus China verhängt. 550 Millionen Euro Geldbuße, weil das Unternehmen gegen das Gesetz über digitale Dienste, den DSA, verstoßen hat, sagt Kommissionssprecher Thomas Renier.
3: AliExpress
2: hat es versäumt, die Risiken im Zusammenhang mit dem Angebot illegaler Produkte auf seinem Marktplatz zu bewerten und zu minimieren. Das Unternehmen selbst hat angegeben, dass im vergangenen Jahr fast 15 Millionen illegale Produkte an Nutzer in der EU empfohlen wurden. Dabei handelt es sich vorwiegend um unsichere und gefälschte Produkte wie Kosmetika, Spielzeug, Kleidung oder technische Geräte, um nur ein paar Beispiele zu nennen. Die EU-Kommission wirft AliExpress vor, das eigene System zur Erkennung und Entfernung von potenziell illegalen und illegalen Produkten falsch eingeschätzt zu haben. Das Unternehmen habe unter anderem zu wenig Personal für diese Aufgabe eingesetzt. Auch sei Werbung für diese Produkte gemacht worden, bevor sie entfernt wurden. Mit 193 Millionen Verbrauchern und Nutzern in der EU ist der EU-Markt der wichtigste Markt für AliExpress. Wer Zugang zu unserem Markt haben möchte, muss seine Dienste sicher gestalten. Man muss die Risiken bewerten und wirksam minimieren. AliExpress hat bis zum 20. Oktober Zeit, der Kommission einen Maßnahmenplan vorzulegen und die Vorgaben des DSA zu erfüllen.
3: Services Act.
2: Mehr Details gibt's auf euronetplus.de.

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1: 12 Minuten vor 6.

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2: Am Mikrofon Gisela Hoff. US-Präsident Trump hat eine Festnahme des israelischen Ministerpräsidenten Netanyahu bei einem möglichen Besuch in den USA ausgeschlossen. Netanyahu wird im September zur UN-Generaldebatte in New York erwartet. Trump erklärte, der israelische Regierungschef werde während seines Aufenthalts in den USA unter keinen Umständen festgenommen. Damit reagierte er auf Äußerungen des New Yorker Bürgermeisters Mamdani. Die Deutsche Bahn will den Alkoholkonsum an ihren bundesweit rund 5.400 Bahnhöfen verbieten. Das Verbot soll für Bier, Wein, Spirituosen und andere alkoholische Getränke gelten. Heiko Tiggerts von der Polizeigewerkschaft dazu auch auf Welt.
3: Das muss schon die Deutsche Bahn AG kontrollieren und durchsetzen, denn die nimmt sozusagen das Hausrecht wahr auf ihren Bahnhöfen. Und wenn Frau Paller diese Maßnahme umsetzen möchte, dann sollte sie jetzt schon anfangen, ausreichend Sicherheitspersonal bereitzustellen, die das dann durchsetzen. Vom Grundsatz her hat sie ja vollkommen recht, denn es ist meistens Alkohol oder Drogen, die sozusagen manche Situation zum Eskalieren bringen, weil dadurch natürlich die Hemmschwellen sinken. Aber nochmal, in erster Linie verantwortlich für die Durchsetzung dieses Hausrechts ist die Deutsche Bahn AG selbst.
2: Die Bahn erhofft sich mehr Sicherheit für Reisende und Beschäftigte. Nach Medienberichten soll die flächendeckende Umsetzung bis zum 15. Oktober 2026 abgeschlossen sein. Handwerkspräsident Dittrich fordert eine neue Kommission, die Vorschläge für niedrigere Sozialabgaben erarbeiten soll. Es gehe nicht nur um eine Reform der Einkommensteuer, sondern vor allem um die aus seiner Sicht zu hohen Lohnzusatzkosten für Beschäftigte und Betriebe. Dittrich verwies auf die Rentenkommission der Bundesregierung als mögliches Vorbild. Eine solche Kommission sollte konkrete Vorschläge entwickeln, wie Unternehmen und Arbeitnehmer finanziell entlastet werden können. Nach der Messerattacke nahe der Akropolis in Athen laufen die Ermittlungen weiter. Der mutmaßliche Täter hatte zunächst mehrere Personen bedroht und war dann auf ein Touristenpaar losgegangen. Beide wurden verletzt. Bei dem Angreifer soll es sich um einen 60 Jahre alten Mann handeln, der der Polizei bereits bekannt ist. Soweit die aktuellen Meldungen.
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1: Die Handelsplattform AliExpress wird oft auch als Online-Gigant mit kleinen Preisen bezeichnet. Wegen illegaler Produkte hat die EU-Kommission jetzt eine Geldstrafe gegen die Plattform aus China verhängt. 550 Millionen Euro Geldbuße, weil das Unternehmen gegen das Gesetz über digitale Dienste, den DSA, verstoßen hat, sagt Kommissionssprecher Thomas Renier.
2: AliExpress
1: hat es versäumt, die Risiken im Zusammenhang mit dem Angebot illegaler Produkte auf seinem Marktplatz zu bewerten und zu minimieren. Das Unternehmen selbst hat angegeben, dass im vergangenen Jahr fast 15 Millionen illegale Produkte an Nutzer in der EU empfohlen wurden. Dabei handelt es sich vorwiegend um unsichere und gefälschte Produkte wie Kosmetika, Spielzeug, Kleidung oder technische Geräte, um nur ein paar Beispiele zu nennen. Die EU-Kommission wirft AliExpress vor, das eigene System zur Erkennung und Entfernung von potenziell illegalen und illegalen Produkten falsch eingeschätzt zu haben. Das Unternehmen habe unter anderem zu wenig Personal für diese Aufgabe eingesetzt. Auch sei Werbung für diese Produkte gemacht worden, bevor sie entfernt wurden.
2: Mit

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4: Am Mikrofon Gisela Hoff. US-Präsident Trump hat eine Festnahme des israelischen Ministerpräsidenten Netanyahu bei einem möglichen Besuch in den USA ausgeschlossen. Netanyahu wird im September zur UN-Generaldebatte in New York erwartet. Trump erklärte, der israelische Regierungschef werde während seines Aufenthalts in den USA unter keinen Umständen festgenommen. Damit reagierte er auf Äußerungen des New Yorker Bürgermeisters Mamdani. Die Deutsche Bahn will den Alkoholkonsum an ihren bundesweit rund 5.400 Bahnhöfen verbieten. Das Verbot soll für Bier, Wein, Spirituosen und andere alkoholische Getränke gelten. Heiko Tiggertz von der Polizeigewerkschaft dazu auch auf Welt.
5: Das muss schon die Deutsche Bahn AG kontrollieren und durchsetzen, denn die nimmt sozusagen das Hausrecht wahr auf ihren Bahnhöfen. Und wenn Frau Paller diese Maßnahme umsetzen möchte, dann sollte sie jetzt schon anfangen, ausreichend Sicherheitspersonal bereitzustellen, die das dann durchsetzen. Vom Grundsatz her hat sie ja vollkommen recht, denn es ist meistens Alkohol oder Drogen, die sozusagen manche Situation zum Eskalieren bringen, weil dadurch natürlich die Hemmschwellen sinken. Aber nochmal, in erster Linie verantwortlich für die Durchsetzung dieses Hausrechts ist die Deutsche Bahn AG selbst.
4: Die Bahn erhofft sich mehr Sicherheit für Reisende und Beschäftigte. Nach Medienberichten soll die flächendeckende Umsetzung bis zum 15. Oktober 2026 abgeschlossen sein. Handwerkspräsident Dittrich fordert eine neue Kommission, die Vorschläge für niedrigere Sozialabgaben erarbeiten soll. Es gehe nicht nur um eine Reform der Einkommensteuer, sondern vor allem um die aus seiner Sicht zu hohen Lohnzusatzkosten für Beschäftigte und Betriebe. Dittrich verwies auf die Rentenkommission der Bundesregierung als mögliches Vorbild. Eine solche Kommission sollte konkrete Vorschläge entwickeln, wie Unternehmen und Arbeitnehmer finanziell entlastet werden können. Nach der Messerattacke nahe der Akropolis in Athen laufen die Ermittlungen weiter. Der mutmaßliche Täter hatte zunächst mehrere Personen bedroht und war dann auf ein Touristenpaar losgegangen. Beide wurden verletzt. Bei dem Angreifer soll es sich um einen 60 Jahre alten Mann handeln, der der Polizei bereits bekannt ist. Soweit die aktuellen Meldungen.

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4: Am Mikrofon Gisela Hoff. US-Präsident Trump hat eine Festnahme des israelischen Ministerpräsidenten Netanyahu bei einem möglichen Besuch in den USA ausgeschlossen. Netanyahu wird im September zur UN-Generaldebatte in New York erwartet. Trump erklärte, der israelische Regierungschef werde während seines Aufenthalts in den USA unter keinen Umständen festgenommen. Damit reagierte er auf Äußerungen des New Yorker Bürgermeisters Mamdani. Die Deutsche Bahn will den Alkoholkonsum an ihren bundesweit rund 5.400 Bahnhöfen verbieten. Das Verbot soll für Bier, Wein, Spirituosen und andere alkoholische Getränke gelten. Heiko Tiggerts von der Polizeigewerkschaft dazu auch auf Welt.
5: Das muss schon die Deutsche Bahn AG kontrollieren und durchsetzen, denn die nimmt sozusagen das Hausrecht wahr auf ihren Bahnhöfen. Und wenn Frau Paller diese Maßnahme umsetzen möchte, dann sollte sie jetzt schon anfangen, ausreichend Sicherheitspersonal bereitzustellen, die das dann durchsetzen. Vom Grundsatz her hat sie ja vollkommen recht, denn es ist meistens Alkohol oder Drogen, die sozusagen manche Situation zum Eskalieren bringen, weil dadurch natürlich die Hemmschwellen sinken. Aber nochmal, in erster Linie verantwortlich für die Durchsetzung dieses Hausrechts ist die Deutsche Bahn AG selbst.
4: Die Bahn erhofft sich mehr Sicherheit für Reisende und Beschäftigte. Nach Medienberichten soll die flächendeckende Umsetzung bis zum 15. Oktober 2026 abgeschlossen sein. Handwerkspräsident Dittrich fordert eine neue Kommission, die Vorschläge für niedrigere Sozialabgaben erarbeiten soll. Es gehe nicht nur um eine Reform der Einkommensteuer, sondern vor allem um die aus seiner Sicht zu hohen Lohnzusatzkosten für Beschäftigte und Betriebe. Dittrich verwies auf die Rentenkommission der Bundesregierung als mögliches Vorbild. Eine solche Kommission sollte konkrete Vorschläge entwickeln, wie Unternehmen und Arbeitnehmer finanziell entlastet werden können. Nach der Messerattacke nahe der Akropolis in Athen laufen die Ermittlungen weiter. Der mutmaßliche Täter hatte zunächst mehrere Personen bedroht und war dann auf ein Touristenpaar losgegangen. Beide wurden verletzt. Bei dem Angreifer soll es sich um einen 60 Jahre alten Mann handeln, der der Polizei bereits bekannt ist. Soweit die aktuellen Meldungen.

0: Good morning live, buenas dias, Gran Canaria, einen wunderschönen guten Morgen. Wir haben Mittwoch, den 22. Juli 2026, 9:02, 28 Sekunden. Wir sind super pünktlich und ihr hört das Radiofrühstück auf Mix Radio Gran Canaria im Studio. Herr und von und zu Wackelkontakt und meine Wenigkeit über Erbil und wir beide sagen einen wunderschönen guten Morgen.
1: Auch einen schönen guten Morgen. Ich wundere mich nicht, wie schön der Morgen ist.
0: War er denn bis heute Morgen? War er doch wunderschön.
1: Ich wundere mich eben nicht darüber, weil er schön ist.
0: Ja.
1: Weil das Wetter ist schön.
0: Ja.
1: Wir sind hier.
0: Wir sind schön. Also Melvin ist schön. Alle sind schön wie heute Morgen.
1: Ich sage jetzt nichts dazu.
0: Warum?
1: Weil das finde ich nicht schön, was dazu zu sagen. Nein, Spaß beiseite. Auch einen guten Morgen natürlich von mir. Und ja, ich sage wie immer an dieser Stelle, wenn ihr diese Frauenstimme vernommen habt, vor meiner Stimme, dann habt ihr wieder alles korrekt gemacht.
0: Absolut
1: korrekt, denn ihr habt 101,1 FM oder 104,8 FM eingeschaltet oder ihr seid im Web unterwegs unter www.mixradio.eu. Und was hört ihr? Das Radiofrühstück mit Bärbel und meiner Einer.
0: Besser hätte ich es nicht vermutet.
1: Das ist mir klar.
0: Natürlich sind wir auch auf den sozialen Netzwerken vertreten. Unser Instagram-Account lautet mixradio_fm und auf Facebook heißen wir Mixradio Gran Canaria New Generation. Und wir haben es vorhin schon gehabt. Ich habe ja gestern gepostet, alt ist, wer die Nummer von Rosi weiß. Also
1: Skandal in Spreebezirk, Spider-Murphy.
0: Ja. Es kamen viele lustige Kommentare. Ich finde es natürlich auch nicht alt, aber ich habe geschrieben, es ist cool, wenn man die Nummer kennt. Viele Kommentare, aber weißt du, was witzig war?
1: Mhm.
0: Keiner hat die Nummer geschrieben.
1: Dann kennen sie halt nicht. Ich gehe mal davon aus, wobei das im Prinzip wurscht ist, ob man sich outet oder nicht in dem Fall, weil diese Nummer ist eine Fantasienummer.
0: Die gab's mal.
1: Ja, aber nicht in dem Zusammenhang, wie Spider-Murphy es
0: Nein,
1: hat.
0: Und ja, die schon, Frau ja. musste, hat es dann
1: Nummer,
0: Anrufe oder? Bekommen ohne Ende und dann wurde die Nummer weggeschaltet.
1: Ja.
0: Aber die gab's.
1: Die gab es. Die gab es.
0: Ja.
1: Die Nummer. Apropos Nummer, in eigener Sache mal ganz kurz. Sollte ihr das Gefühl haben, dass ich die Bärbel ärgere, draze oder sonst irgendwas, oder Black oder wie man in Bayern sagt, dann ist das Spaß.
0: Ach, das wolltest du erwähnen?
1: Das wollte ich auch mal sagen, weil es gibt immer wieder welche, die sagen, ich finde es recht witzig, aber du müsstest viel einstecken. Dabei ist es gar nicht so. Ja, und ich bin schon in psychologische Betreuung wegen dir. Ich wollte es mal ganz deutlich an dieser Stelle sagen. Und wenn das Mikrofon ausgeschaltet ist, in den sogenannten Musikpausen, da möchte ich euch gar nicht sagen, was ich da alles aushalten darf. Ne? So, auch das ist jetzt geklärt, ja, ein
0: geklärt,
1: für alle Mal.
0: Jawohl. Wir sind beide in psychologischer Behandlung nach 2 Stunden Sendung miteinander.
1: Ja, aber besser wir als unsere Zuhörerinnen und Zuhörer.
0: Ja, auf jeden Fall.
1: Und ich schau halb auf das Studiofenster.
0: Ja, du warst ja schon draußen, jetzt mach
1: ich so. Ja, aber du hast
0: so.
1: Es halb verdunkelt schon wieder, mein
0: ja,
1: Gesicht.
0: Ja, das ist die Wärme draußen.
1: Die Wärme halt. Draußen, also sie hat so, also um das nochmal zu erklären für alle Zuhörer und Zuhörerinnen, die nicht, es gibt es gar nicht, die nicht zuhören sonst, das gibt es eigentlich
0: Nein.
1: gar nicht mehr, also für alle. Wir haben ja hier ein riesengroßes Studiofenster
0: ja.
1: und die liebe Bärbel verdunkelt es mit der Absicht, dass ich nicht rausschauen kann. Ja. Sie behauptet natürlich, dass es nicht so warm wird. Ja. Kann nicht sein, denn heute Nacht war die ganze Nacht hier das Fenster offen.
0: Das war Pascal.
1: Pascal Chef. Kriegt noch einen kleinen Anpfiff.
0: Im anderen Büro, Gott sei Dank.
1: Nicht
0: hier, überleg mal wieder.
1: Okay, wir machen weiter. Ich schaue raus. Auf der Seite, wo ich sehe, raussehen kann, ist Windstille und es scheint die Sonne.
0: Ja, und ich muss sagen, heute Morgen, die Bergen waren... Melvin und ich fahren ja gemeinsam her, die waren mystisch eingezuckert.
1: Eingezuckert? Mhm. Mit Puderzucker?
0: Mit so leichtem Zucker sah das aus und mystisch und so viel.
1: Gibt es nicht einen Berg, der Zuckerhut heißt sogar?
0: Ja.
1: Siehst du?
0: Ja.
1: Da haben wir noch einen Zuckerhut.
0: Ja, noch einen Zuckerhut.
1: So.
0: Und windstill ist es auch und zum Wetter kommen wir gleich.
1: Ja, also gibt es sonst noch was zu sagen?
0: Nö.
1: Du wackelst schon mit dem Kopf?
0: Ich wackel. Und
1: hier quasi die Coverversion. Eine Coverversion vom Wackelkontakt von meiner einer und Lilo. Lilo Power nennt man sie auch, weil sie hat ja Power in der Stimme.
0: Auf jeden Fall.
1: Hat sie.
0: Ja, hat sie. Also, bei dir geht's so.
1: Bei mir geht's so, aber ich singe auch noch mit, das ist ja egal.

0: Was wäre, wenn du wirklich ein Möbelstück wärst? Habe ich mir jetzt gerade überlegt. Jetzt in der Sekunde, was wärst du?
1: Ja, ich habe es ja gesagt, was ich wäre, ne? Eine Glühbirne. Aber was für ein Möbelstück wärst du dann?
0: Ich weiß es nicht, ich muss mir das überlegen. Ich,
1: wahrscheinlich so eine Vitrine aus, so aus dem 18. Jahrhundert oder so.
0: Eine Vitrine?
1: Ja, so durchsichtig.
0: Quatsch.
1: Nicht?
0: Nee.
1: Du bist nicht gläsern.
0: Nein.
1: Nein. Gläsern. Ja, was wärst du dann?
0: Ich weiß es nicht.
1: Na dann, du hast ja noch...
0: 2 Stunden.
1: Fast 2 Stunden Zeit.
0: Ja.
1: Was auch wackelt, ist das Meer. Das wackelt immer wieder, vor allem wenn wir Ebbe und Flut haben.
0: Ja.
1: Und deswegen sage ich euch, wie es wackelt heute.
0: Okay. Genau, das im Übergang, mein Gott.
1: Ja, ja, und zwar
0: du, der andere arbeiten da jahrelang.
1: Wochenlang, monatelang dran. Ja. Ja, aber wir haben an dieser Stelle auch mal wieder, wir haben keinen Redakteur, der uns etwas vorschreibt.
0: Nein, bei uns ist alles live.
1: Ja, die erste Ebbe war heute um 1.58 Uhr, da war ich im Schlummerland.
0: Ja,
1: und die erste Flut heute um 8.13 Uhr, da war ich hier im Sender. Oder war ich noch am Parkplatz.
0: Nein, du warst schon hier.
1: War ich schon hier?
0: Ja.
1: Okay, und die nächste Ebbe wird sein um 14.26 Uhr und dann erwartet uns hier im Süden nochmal eine Flut um 20.39 Uhr. Die liebe Sonne. Ja, also ich würde sagen, die geht schon langsam wieder im Winterschlaf über.
0: Gott sei Dank, meine Kerzen, sag ich
1: dir. Ja, aber jetzt mal nicht, ja, aber gibt's ja nicht bei der Moderation, Entschuldigung.
0: Was?
1: Ja, aber gibt es ja nicht. Ja, aber ist ein Füllwort, das sagen wir nicht. Die Sonne hat ihren Arbeitstag heute erst um 7.18 Uhr begonnen, wird ihn beenden um 20.57 Uhr. Mondaufgang ist um 15.21 Uhr und verlassen wird er uns um 1.29 Uhr. Und jetzt kommt's, jetzt pass mal auf, meine liebe Bärbel. Weil du ja immer mich wieder hier so, Wetter und Wetter, habe ich es heute aktuell nochmal um 6.15 Uhr nochmal ganz neu gemacht. Also nicht das Wetter gemacht, sondern die Wetterdaten neu herausgeschrieben.
0: Okay.
1: Und jetzt pass auf.
0: Ja.
1: Bist du bereit?
0: Ja.
1: Okay, es kann losgehen. Oh, das ist verkehrt. So, jetzt haben wir's. In Maspalomas gibt es am Tag keine Wolken.
0: Ja.
1: Die Sonne scheint bei Werten zwischen 23 und 28 Grad.
0: Ja.
1: Passt. Wie gesagt, immer an dieser Stelle erwähnen wir Schattentemperaturen. Weil die sagen, so viel haben wir ja mal so heiß heute. Okay, aber es ist im Schatten.
0: Ja.
1: Nachts gibt es einen wolkenlosen Himmel bei Werten um 23 Grad. Und mit Böen ist natürlich immer zu rechnen. Und die bewegen sich zwischen 11 und 30 km/h. Jetzt darfst du auch mal wieder einen Redeanteil haben.
0: Aha. So, dann kommen wir zur Luftqualität.
1: Akzeptabel?
0: Nein.
1: Schlecht?
0: Mittel.
1: Das glaube ich nicht, die ist doch...
0: Die ist ähnlich wie gestern zu dieser Zeit.
1: Ey, also ganz ehrlich, ich habe richtig Atemprobleme bei dem Wetter.
0: Ja, da kommt aber
1: so... Nase zu.
0: Alter Out dazu, das ist ja nicht nur deine Luft, das ist...
1: Wolltest du sagen, dass ich zu alt für die Atmung bin?
0: Ich möchte dazu nicht sagen, ich komme nicht.
1: Also wenn ich zu alt dafür bin, kann ich nur sagen, hast du schon Stockatmungen?
0: UV-Index, der kommt gegen 12 Uhr, geht der hoch auf extrem, auf 11.
1: Oh.
0: Und das ist ganz extrem. Also bleibt aus der Sonne, schmiert euch ein Kopftuch auf oder Hüt auf oder was macht man denn, was hat man denn alles? Mütze auf, ganz egal. Aber
1: oder Burka.
0: Nein, das wiederum nicht.
1: Nein. Gut.
0: Dann Niederschlag wird heute keiner erwartet.
1: Ich möchte fast wetten.
0: Mhm.
1: Also ich traue mich sogar, sagen wir mal 1.000 Euro zu wetten.
0: Mhm.
1: Bist du dabei? Du wettest dagegen, dass es heute nicht schneit. Um 1.000 Euro, ich sage es schneit nicht und du sagst es schneit.
0: Ich denke doch nicht dran.
1: Ach komm.
0: Nein.
1: Okay.
0: Sichtweite weiß ich jetzt nicht. 23 Kilometer, wie gesagt, die Berge waren so in einem Zuckerhut getaucht. Dann Luftfeuchtigkeit 69%.
1: Wie viel?
0: 69.
1: Minimum, die Scheiben waren nass.
0: Die waren nass.
1: Die waren richtig nass.
0: Ja.
1: Ich habe sogar die Heckdingheizung angemacht, damit die Scheibe frei wird heute in der Früh.
0: Warum? Weil du es kannst.
1: Weil es kann.
0: Genau. Dann zunehmender Mond, der Beleuchtungsgrad liegt bei 59% und der nächste Vollmond in 7 Tagen.
1: Oh ja, heulen wieder die Wölfe.
0: Ja, da heulen die Wölfe. Und die anderen Tiere. Mir fällt es jetzt gar nicht ein, wie die eine heißt.
1: Du könntest jetzt alle Tierarten mal aufzählen, die es so gibt
0: auf der Welt. Hyänen, meinte ich.
1: Oh,
0: die heulen auch.
1: Die heulen auch. Hm. Wenn ich dir auf den Fuß trete, heulst du auch.
0: Heul ich auch. Maspalomas momentan 23 Grad, Las Palmas 21 Grad, in Acaíte 22 Grad, in Anucas momentan 20 Grad, Entschuldigung, in Atenara haben wir 19 Grad, wie gestern auch, Teruel 18 Grad, in Tejeda 19 Grad und auch Mogán schließt sich uns an mit 23 Grad. Und ich hüpfe nach Madrid.
1: Ui, neue Sportart entdeckt.
0: Ja, es ist sehr gut sein.
1: Hüpfen. Sackhüpfen.
0: Hüpfen. Und zwar, es wird heiß. Festland ist wirklich sehr, sehr heiß und auch mit den Waldbränden ist ganz, ganz schlimm momentan. Madrid, Sonne pur bei 39 Grad. Barcelona, Sonne 32 Grad. Bilbao, Sonne 29 Grad. In A Coruña, teilweise bewölkt bei 26 Grad. Dann schauen wir nach Salamanca. Salamanca, Sonne 35 Grad. Ciudad Real, bewölkt, aber 40 Grad. Dann schauen wir in Badajoz vorbei und auch da Sonne 38 Grad. Sevilla bewölkt, Sonne bei 39 Grad. Malaga teilweise bewölkt, 31 Grad. Almeria teilweise bewölkt, 31 Grad. Auch da in dem ganzen Brandgebiet haben wir in Murcia 36 Grad bei teilweise Bewölkung. In Valencia das gleiche bei 32 Grad und auch Palma de Mallorca hat bei teilweise Bewölkung 36 Grad. Mein Gott, sind das Temperaturen. Und dann kann ich anbieten in Las Palmas, Bewölkung, angenehm 27 Grad.
1: Naja,
0: das ist doch toll.
1: Aber bewölkt.
0: Sonnenwolkenmix.
1: Aber bewölkt.
0: Okay. Dann gehen wir auf die Zugspitze.
1: Oh ja, da ist es angenehm. Also allen, die es zu warm heute
0: gestern
1: ist.
0: Gestern hat es geschneit.
1: Gestern. Aber heute, allen, denen es zu warm ist hier und in ganz Festland Spanien und wo sonst, geht's auf die Zugspitze. Ja. Entspannt's euch dort. Ja. Auf der Zugspitze ziehen morgens Wolkenfelder durch und die Temperaturen liegen bei, in der Früh, bei minus 2 Grad.
0: Ja, erfrischend.
1: Darüber hinaus bleibt mittags und nach abends die Wolkendecke geschlossen und also es bleibt bewölkt. Und die Temperaturen liegen zwischen 0 und 2 Grad. Immer noch erfrischend.
0: Ja.
1: In der Nacht ist es bedeckt bei Tiefstwerten oder Tiefstemperaturen um 0 Grad. Wind gibt es aus, nordwestliche Richtung. Der Wind erreicht dabei Geschwindigkeiten zwischen 13 und 23 km/h. Und mit Böen ist auch noch zu rechnen. Und die sind zwischen 32 und 48 km/h. Fassen wir zusammen. Es ist kühl, es ist bewölkt und der Wind geht. Also, was will man mehr?
0: Nichts.
1: Das ist ein Urlaubsparadies für alle, die hier rumjammern. Es ist zu heiß.
0: So, aber wo es auch heiß ist, und zwar in Zürich, da haben wir 27 Grad Sonne. Dann in Freiburg Sonne 26 Grad. Stuttgart Sonnenwolkenmix bei 25 Grad. Karlsruhe Sonnenwolkenmix bei 27 Grad. In Frankfurt Sonnenwolkenmix bei 23 Grad. Das gleiche in Köln bei 22 Grad. Und jetzt geht's immer kühler. In Kassel bewölkt 21 Grad. Hannover Regen 20 Grad. Hamburg Regen 19 Grad. Kiel bewölkt 19 Grad. Rostock Regen 19 Grad, Berlin Regen 19 Grad, Magdeburg Regen 21 Grad, in Leipzig.
1: Christa,
0: sag ich doch jetzt gerade.
1: Und Micha, das ist ihr Ehemann.
0: Okay.
1: Also wir grüßen euch beide.
0: Genau.
1: Und alle Leipziger auch, anderen.
0: Alle.
1: Und alle anderen auch?
0: Alle anderen auch.
1: Und jetzt sagen wir Leipzig-Wetter.
0: Ja, und zwar da haben wir Wolkensonnenmix bei 19 Grad, das gleiche in Dresden, allerdings bei 20 Grad. Jetzt geht's nach München.
1: Jetzt passt's auf, liebe Münchner. Jetzt passt's mal auf. Jetzt haben wir benannt, ne?
0: Ja.
1: In München ist es morgens teilweise wolkig und teils heiter und die Temperaturen liegen bei 11 Grad in der Früh. Uiuiui. Habe ich nochmal korrigiert extra, deswegen habe ich nachgeschaut.
0: Weil ist ja gut.
1: Letzte Woche sah es noch schlechter für euch aus, liebe Münchner. Das sage ich mir gleich. Also, gegen später, heißt es, ne?
0: Ja.
1: Es ist wolkig und die Temperaturen erreichen 24 Grad.
0: Gar
1: nicht mehr so schlecht.
0: Ja.
1: Aber wolkig halt, ne?
0: Ah.
1: Abends ist in München bedeckt bei Werten zwischen 19 und 23 Grad. Nachts bleibt es bedeckt bei Tiefstwerten um 14 Grad. Und mit Böen ist natürlich dort auch immer zu rechnen. Wir fassen zusammen. Es wird angenehm warm. 24 Grad ist in München schon angenehm warm.
0: Ja.
1: Allerdings die Sonne, die lässt ein bisschen auf sich warten. Es ist bewölkt.
0: Ah.
1: Aber egal.
0: Reicht
1: auch wieder für den Biergarten.
0: Reicht. Dann gehen wir nach Österreich, nach Wien, da haben wir auch Sonnenwolkenmix bei 25 Grad. In Salzburg Sonnenwolkenmix bei 23 Grad. Dann geht's nach Dijon und da haben wir 29 Grad Sonne. In Luxemburg teilweise bewölkt 22 Grad. Brüssel stark bewölkt 21 Grad und auch in Amsterdam stark bewölkt bei 19 Grad. So.
1: Jetzt gibt's Musik.
0: Und was soll ich sagen? Heute wird es solig, die nächsten zwei Stunden.
1: Und bluesig, das wissen wir auch schon.
0: Solig und bluesig
1: bei der Künstlerinnen-Ecke.
0: Genau. Blues Brothers.
1: Auch noch bluesig und solig.
0: Ja. Yeah. Cab Calloway? Ja, geil, oder?
1: Mini the Mucha.
0: Mini the Mucha.
1: Okay. Hit it!

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0: So, wir kommen zu unseren Geburtstagskindern, Geburtstagsmenschen, Geburtstagsvieren, Geburtstagspflanzen, Geburtstagssachen und natürlich unseren Geburtstagsaußerirdischen. Und
1: jetzt
0: wir
1: was
0: sagen
1: Neues.
0: Felicidades, was Neues?
1: Von den Außerirdischen.
0: Im Moment ist ruhig. Ich glaube, die sind alle in Urlaub.
1: Immer noch. Ja. Wird Zeit, dass sie kommen.
0: Ja.
1: Obwohl, den einen oder anderen empfinde ich nach wie vor als außerirdisch hier.
0: Ich auch.
1: Also.
0: Also.
1: Und dann kommen wir zu den irdischen Namenstagen. Okay, dann gratulieren wir heute der Magdalena.
0: Okay.
1: Der Marlene.
0: Auch schön.
1: Und der Verena. Drei Mädels heute. Herzlichen Glückwunsch.
0: Und keine Männer?
1: Heute nicht. Die haben heute keinen Namenstag anscheinend.
0: Ach, du hast bloß keine rausgesucht.
1: Das suche nicht ich raus. Die Frage ist sowieso, nach welchen Kriterien die vergeben werden oder rausgesucht, die Namenstage. Das weiß ich auch nicht. Nach den irgendwelchen Prominenten, die an dem Tag Geburtstag hatten oder nicht? Oder nach welchen Kriterien werden Namenstage vergeben? Also meine Lieben, wer jetzt zuhört, sucht es raus, gibt uns Bescheid, nach welchen Kriterien werden Namenstage vergeben. Schreibt es uns. Oder sonst müssen wir es selber raussuchen. Das wäre die Alternative. Resttage haben wir noch und jetzt kommt's, jetzt passt es mal auf. 163 Resttage haben wir dieses Jahr noch. In Sekunden wären es 14.083.200.
0: Mhm.
1: In Minuten wären es 234.720.
0: Mhm.
1: In Stunden wären es 3.912. Und in Prozenten? 44,66%. Zwei Schnapszahlen. Einmal 44, einmal 66. Und wenn man jetzt von diesen 163 Tagen 47 Tage ausklammert, nämlich 23 Samstage, 23 Sonntage und ein Feiertag. An dieser Stelle sei erwähnt, jetzt wisst ihr, wenn das Jahr vorbei ist, sind 23 Samstage bereits. Dann bleiben von den 163, also minus 47, 116 nur noch übrig.
0: 23 Samstage, das klingt gar nicht so
1: viel. Nee, 23 Sonntage. Du kannst jetzt noch 23 Mal am Sonntag in die Kirche gehen und dann ist das Jahr vorbei.
0: Ja.
1: Zum Beispiel. Natürlich haben wir heute auch wieder kuriose Feiertage.
0: Ja.
1: Ich habe jetzt mal so roundabout 5 auf dem Zettel stehen.
0: Sag ich nicht.
1: Okay, dann haben wir heute Tag der Sommerfreizeit im Amiland. Tag der Sommerfreizeit. Ist doch nett, oder?
0: Mhm.
1: Hätte ich auch gern. Jetzt kommt's. Auch in Amil. Nee. Aber ob das die Amis feiern, weiß ich nicht. Oder feiern können, meine ich jetzt ein bisschen ironisch. Welttag des Gehirns.
0: Ah, jetzt bin ich.
1: Welttag des Gehirns.
0: Welttag des Gehirns.
1: Kann auch nicht jeder feiern, ne?
0: Ja. Welttag. World Brain Day.
1: World Brain Day. Ja. Ein Tag der Mango wird in den USA gefeiert.
0: Jetzt frage ich mich, das ist ja irgendwie nicht schön ausgedrückt, dann müsste es ja auch heißen Tag der Manga, weil es gibt ja Mango und Manga.
1: Ja, okay.
0: Das ist diskriminierend, der Manga gegenüber.
1: Nach dem allgemeinen Gleichbehandlungsprinzip, AGG,
0: ja,
1: diskriminieren die Amis soeben die Früchte.
0: Ja, also es heißt Tag der Mango und der Manga.
1: Und jetzt kommt's, das ist nicht gönnt. Ja, auch gut, ne?
0: Ja.
1: Tag der Hängematte.
0: Ja, pass mal auf. Ich mag sie ja auch, aber bequem sind sie eigentlich nicht.
1: Also für mich wären sie eine erhöhte Unfallgefahr, glaube ich. Weil ich würde da, wenn ich da einschlafe, wahrscheinlich rausplumpsen.
0: Ausplumpsen.
1: Ja.
0: Und ich meine, auch ergonomisch ist sie ja nicht.

0: Kopie. Hast du aufgepasst in Mathe?
1: Mathe war nicht so mein Ding.
0: Ich glaube fast, Pi ist ja der 3,125, ne? Und man kann sich jetzt bis zu 10 Billionen Stellen genau dahinter nähern. Wenn man jetzt Pi in KI eingibt, also nicht in das, was wir da haben, diese abgeschwächte Version, ja, wo jeder glaubt, da kommen wir noch drauf.
1: Ja.
0: Also auch da waren wir immer davor, was da drin steht. Du bist ja laut KI schon tot. Also wenn man dich eingibt, ja, Uwe Schmann.
1: Gab's mal, ja.
0: Die recherchieren jetzt ja auch bei mir, wenn ich Mr. Rock'n'Roll, und da kommt auf einmal irrwitzige Sachen raus, also Teil stimmt, ein Teil nicht, was irgendwann mal, die tun es ja irgendwie zusammenziehen. Aber es gibt ja auch eine KI-Intelligenz, an die wir Normalsterbliche nicht rankommen.
1: Richtig.
0: Und die können natürlich diese Pi-Zahl wahrscheinlich noch viel, viel weiter errechnen inzwischen.
1: Aber ist ja im Prinzip total Wurst.
0: Das sagst jetzt du in deinem jugendlichen, fast jugendlichen Leichtsinn. Ja. Aber für Mathematiker vielleicht nicht. Ich habe keine Ahnung, wie wichtig das ist. Auf jeden Fall ist der Pi, glaube ich, wenn man so im Kreis den Radius irgendwie berechnen möchte. Ja. Ist das richtig? Ja. Was man ja nicht kann, weil es rund ist. Ist das auch richtig?
1: Eigentlich ja.
0: Eigentlich, okay. Und was auch richtig ist, dass wir jetzt weitermachen mit Musik.
1: Und zwar Barry White, Your Sexy Thing. Und dann natürlich.
0: Redst du von mir?
1: Ja, natürlich, ich rede nur von dir.
0: Oh, das finde ich aber nett.
1: Hab ich nur wegen dir.
0: Aber ich bin doch kein Ding und Sache.
1: Thing.
0: Thing.
1: Und dann gibt es natürlich die wunderbaren Temptations.
0: Oh ja, die sind super.
1: Die sind Wahnsinn.

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2: Ja, und was hat uns der Dennis heute zu bieten? Und zwar Folgendes. Also, wir haben ja Mittwoch. Sind wir uns einig?
3: Was?
2: Dass wir heute Mittwoch haben.
3: Ich denke gerade drüber nach.
2: Okay, dann sag mir Bescheid.
3: Wenn wir in der Mitte der Woche sind, haben wir heute Mittwoch.
2: Gut. Dann gibt es im Café Mozart 2 von 12 bis 15 Uhr der Roberto Modesto mit lateinamerikanischer Musik. Dann von 18 bis 20 Uhr gibt es italienische Musik mit dem Toni. Und der begeistert mit internationalem Musikprogramm. Dann von 20 bis 22 Uhr kommt der Alberto und der Alberto begeistert mit seiner Gitarre und von 22 bis 0 Uhr ist der Roberto Modesto wieder für euch da und natürlich zu essen gibt's leckere Gerichte im neuen Restaurant Mozart's Beach House. Also, liebe Grüße an das ganze Team von Dennis.
3: Jawohl. Und jetzt gibt es eine Art und Weise, da kann man drüber diskutieren. Oh, jetzt kommt, was fährt denn da gerade?
2: Guardia Civil.
3: Kurioser Netzfund. Während der Beerdigung. Blondine tanzt plötzlich halbnackt an Poolstange. Also in der Kirche. Ja, ich habe das Foto gesehen. Also in der Kirche ist so eine Gogo-Tänzerin während der Beerdigung. Okay. Das Ganze ist passiert Amsterdam, Niederlande. Okay. Es gibt einige Sachen, die man bei einer Trauerfeier erwarten könnte. Eine Pool-Dance-Einlage, wohl eher weniger. Entschuldigung. Genau das ereignete sich aber jetzt bei einer Beerdigung in Amsterdam. Zwischen Blumen, Kerzen und den Särgen eines Ehepaares schwang sich eine halbnackte Blondine verführerisch um eine Stange. Das ist eine Beerdigung, ne?
2: Tja.
3: Während im Hintergrund der Queen-Song, The Show Must Go On, lief, bewegte sich die Erotiktänzerin in BH, Slip und hohen Stiefeln in mehreren akrobatischen Posen an der Pole-Dance-Stange vor den Augen der Trauergemeinde. Was für Außenstehende sicherlich völlig befremdlich wirken könnte, war für die Anwesende eine Hommage an das betrauernde Paar. Und jetzt kommt's, ne? Ja. Diese hatte einen legendären Nachtclub in Amsterdam, Rotlichtviertel betrieben, klar. Mhm. Während die Frau erst jetzt verstorben war, hatte ihr Partner bereits 1993 das Zeitliche gesegnet. Damit sie im Tod wieder vereint werden konnten, wurde der Tote jetzt exhumiert und erneut im Sarg aufgebahrt. Die wollten wieder vereint werden. Und das, wenn man überlegt, das sind ja wie viele Jahre? Fast 36 Jahre später, ne? Bestatter Ide Horn hatte die Pole Dance Einlage auf Instagram geteilt und damit nicht nur über 5 Millionen Klicks eingeheimt, sondern auch eine Menge verwunderte Reaktionen ausgelöst. Zitat: Diese Pole Dance sollte nicht schockieren, sondern war ein liebevoller Hommage an zwei Menschen, die gemeinsam einen legendären Nachtclub in Rotlichtviertel betrieben, schrieb er im Nachhinein im Kommentarbereich. Seit Generationen sei dieser Nachtclub nun schon ein echter Familienbetrieb, der die Angehörigen mit Stolz erfülle. Die Trauerfeier des Paares sei genauso ausgefallen, wie sie es sich gewünscht hatten. Trotz seiner langjährigen Erfahrung in seinem Beruf waren die Anfänge der Familie, ob man den bereits bestatteten Ehemann wieder auf sein Grab holen könnte, etwas Besonderes. Der Nachtclubbetreiber wurde dann eingeäschert und zusammen mit der Asche seiner Frau verstreut. also exhumiert, dann eingeäschert und die Asche verstreut. Auch der Einsatz der Erotiktänzerin war für Horn einzigartig, aber keineswegs merkwürdig. Als ich vorsichtig fragte, ob sich das Lebenswerk der Eltern vielleicht in der Trauerfeier widerspiegeln sollte, zögerten sie, erinnerte er sich gegenüber Need to Know. Doch wenige Tage später hielt er einen Anruf, sie hatten sich entschieden, eine Pole-Dancerin zu engagieren. Für mich geht es bei der Beerdigung darum, dass der Abschied dem Menschen und seinem Leben gerecht wird, so der bekannte Bestatter. Das macht einen Abschied zutiefst persönlich. Und auf jeden Fall eine Menge Werbung für das Bestattungsinstitut, würde ich mal sagen.
2: Auf jeden Fall.
3: Also, solltest du mich überleben, was unwahrscheinlich ist, du weißt, wie meine Beerdigung auszusehen hat, liebe Bärbel.
2: Pole Dance.
3: Pole Dance.
2: So, Musik, Otis Redding, Duck of the Bay, Jackson 5 haben wir, I Want You Back und vielleicht kriegen wir noch Four Tops ein mit Reach Out und dann kommen wir in die Werbung nochmal und dann...
3: Eine etwas außergewöhnliche Künstlerecke.
2: Auf die ich mich heute freue, um meiner Meinung Stimme zu geben.
3: Jawohl.
2: Also, Dog of the Bay.

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5: Am Mikrofon Gisela Hoff. US-Präsident Trump hat eine Festnahme des israelischen Ministerpräsidenten Netanyahu bei einem möglichen Besuch in den USA ausgeschlossen. Netanyahu wird im September zur UN-Generaldebatte in New York erwartet. Trump erklärte, der israelische Regierungschef werde während seines Aufenthalts in den USA unter keinen Umständen festgenommen. Damit reagierte er auf Äußerungen des New Yorker Bürgermeisters Mamdani. Die Deutsche Bahn will den Alkoholkonsum an ihren bundesweit rund 5.400 Bahnhöfen verbieten. Das Verbot soll für Bier, Wein, Spirituosen und andere alkoholische Getränke gelten. Heiko Tiggerts von der Polizeigewerkschaft dazu auch auf Welt.
6: Das muss schon die Deutsche Bahn AG kontrollieren und durchsetzen, denn die nimmt sozusagen das Hausrecht wahr auf ihren Bahnhöfen. Und wenn Frau Paller diese Maßnahme umsetzen möchte, dann sollte sie jetzt schon anfangen, ausreichend Sicherheitspersonal bereitzustellen, die das dann durchsetzen. Vom Grundsatz her hat sie ja vollkommen recht, denn es ist meistens Alkohol oder Drogen, die sozusagen manche Situation zum Eskalieren bringen, weil dadurch natürlich die Hemmschwellen sinken. Aber nochmal, in erster Linie verantwortlich für die Durchsetzung dieses Hausrechts ist die Deutsche Bahn AG selbst.
5: Die Bahn erhofft sich mehr Sicherheit für Reisende und Beschäftigte. Nach Medienberichten soll die flächendeckende Umsetzung bis zum 15. Oktober 2026 abgeschlossen sein. Handwerkspräsident Dittrich fordert eine neue Kommission, die Vorschläge für niedrigere Sozialabgaben erarbeiten soll. Es gehe nicht nur um eine Reform der Einkommensteuer, sondern vor allem um die aus seiner Sicht zu hohen Lohnzusatzkosten für Beschäftigte und Betriebe. Dittrich verwies auf die Rentenkommission der Bundesregierung als mögliches Vorbild. Eine solche Kommission sollte konkrete Vorschläge entwickeln, wie Unternehmen und Arbeitnehmer finanziell entlastet werden können. Nach der Messerattacke nahe der Akropolis in Athen laufen die Ermittlungen weiter. Der mutmaßliche Täter hatte zunächst mehrere Personen bedroht und war dann auf ein Touristenpaar losgegangen. Beide wurden verletzt. Bei dem Angreifer soll es sich um einen 60 Jahre alten Mann handeln, der Polizei bereits bekannt ist. Soweit die aktuellen Meldungen.
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0: So, jetzt kommt
1: das Künstler. Ich sag jetzt mal das Künstler.
0: Das Künstler.
1: Warum lösen wir gleich auf? Wer hat sie erkannt? Millionen sagen, ja, kennen wir. Ich sage nein. Und zwar bei Bertha May Lightning handelt es sich um eine fiktive, moderne Blueskünstlerin, deren historischen Aufnahmen aus den 50er Jahren von dem Projekt Dumpster Grooves als KI-Performance und Hommage an die klassische Blues-Ära kreiert wurden. Die Figur wurde gezielt als Hommage an den rauen elektrischen Delta-Blues erschaffen. Solltest du jedoch eine authentische historische Blues-Ikone mit einem ähnlichen Namen aus dieser Zeit gesucht haben, ist die Sängerin Bertha Idaho, quasi das Vorbild, auch bekannt als Bertha Jordan, eine bekannte historische Referenz, die Ende der 20er Jahre aktiv war. Bertha Idaho wurde nämlich geboren, also das Original und nicht das Fiktiv, was wir gehört haben, um 1895, man weiß nicht, also nicht genau wann, und man weiß auch nicht genau das Sterbedatum, sie ist auf jeden Fall im 20. Jahrhundert gestorben, war eine amerikanische Blues-Sängerin. Idaho nahm als Sängerin in New York am 2. Mai 1928 beziehungsweise am 25. Mai 1929 vier Blues-Titel für Columbia Records auf. Das wäre das Original in Anführungszeichen gewesen. Und was ihr jetzt gehört habt, war eine reine KI-fiktive Produktion.
0: Ich finde es so schlimm. Ich finde es so schlimm, dass das Ganze mit dem ganzen KI, ich reg mich nicht nur auf in der Musikszene.
1: Ja.
0: Sondern auch überall, wenn du Facebook aufmachst, Instagram, es ist doch nur noch KI.
1: Nur noch KI. Es ist nichts mehr
0: auf. Es muss zwar mittlerweile, also ab 1. August muss alles genau bezeichnet sein, aber es ist es nicht.
1: Trotzdem fallen die Menschen immer noch drauf rein.
0: Ja.
1: Oder fallen oder wollen auch.
0: Weil es immer auch besser wird.
1: Weil es immer besser wird und weil man schnell mal oben diesen kleinen Zusatz KI überliest, ob das in der Musik ist, ob das beim Posting ist, bei Postern ist, bei allen.
0: Ja.
1: Gut, wir wissen, es ist nicht aufzuhalten, es ist, wie es ist. Allerdings plädieren wir hier trotzdem dafür, dass man auch diese, oder bewusst die Musiker unterstützt, die noch handgemachte Musik, von der Straße angefangen bis Aufnahme im Studio, das Finanzieren und. Weil, ganz ehrlich, auch ich oder wir haben schon festgestellt, auf Facebook ist der ein oder andere in Anführungszeichen Künstler oder Künstlerin, wie auch immer, die posten, ich habe wieder einen Song rausgebracht, wieder machen 200, 300 Songs innerhalb eines halben Jahres. Leute, wie soll das funktionieren? Es würde zigtausende verschlingen, so eine Produktion über 200, 300 Songs zu machen. Also es ist KI. Sie sagen, es ist ein Mitschnitt. Nein, ist es nicht. Man kann nicht innerhalb halbes Jahres 300 Songs produzieren. Da wären alle anderen dumm, alle anderen Musiker, die das machen würden. Also falls bitte nicht drauf rein. Wenn es euch gefällt, kein Thema. Ob es unterstützt, ist eure Entscheidung. Aber es ist immerhin nur künstlich.
0: Ja, und
1: klares Statement.
0: Es werden immer mehr Feeds gemacht. Maluma Feed, Shakira, Julio Iglesias Feed. Weiß der Teufel wen.
1: Ja.
0: Alles Fake, alles KI.
1: Ja, die Musikbranche, die stößt sich jetzt reich davon und die Künstler, die werden immer ärmer dadurch.
0: Ja.
1: Vor allem die No-Name oder nicht so bekannten Künstler.
0: Keine Chance.
1: Also ich bin nach wie vor dafür, unterstützt auch diese Künstler. Es ist ähnlich wie mit den Supermarktketten. Natürlich ist es super, wenn man alles kriegt in diesen Supermarktketten, aber die Kleinen bleiben auf der Strecke und irgendwann bestimmen die Großen dann auch den Preis. Und so ist es auch in der Musik.
0: Ja.
1: Und ihr zahlt den Preis dafür. So, genug dazu.
0: Uns kann man nicht nachmachen.
1: Uns kann man nicht nachmachen. Wir machen auch noch handgemachtes oder mundgemachtes Radio. Nicht zensiert, nicht KI, von keiner Redaktion vorgeschrieben.
0: Nein.
1: Und jetzt hört sie ja das in Anführungszeichen Original, Bertha Idaho. Und ich glaube, sie kann es wirklich besser, kann es auch besser.
0: Besser. Wir hören es uns an und dann haben wir George McRae mit Rock Your Baby und Ben E. King, Spanish Harlem. Und das ist alles
1: live.
0: Ausgemacht.

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0: So schön, wenn man la
1: la. La la la la la.
0: La la la.
1: Also. Jetzt hat ein Tipp für alle Pädagogen, also Erzieher oder Lehrer, der so passiert sein soll und wir ihn für gut befinden. So Dinge mal zu regeln.
0: Genau.
1: Das Ganze ist passiert in Washington. Wie unlängst berichtet wurde, sah sich eine Privatschule in Washington mit einem einzigartigen Problem konfrontiert. Eine Zahl von 12-jährigen Mädchen begann, den Lippenstift zu benutzen und sich auf der Toilette zu schminken. So weit, so gut. Können sie ja, ne?
0: Ja.
1: In der Schule. Aber nachdem die Mädchen Lippenstift aufgetragen hatten, drückten sie ihre Lippen gegen den Spiegel und erließen dort Dutzende von kleinen Abdrücke. Jeden Abend musste der Mann von der Reinigungsfirma die Spuren beseitigen und am nächsten Tag hatten die Mädchen nichts Besseres zu tun, als neue Spuren zu verursachen. Na gut, Kinder, Kiddies, ne? Der Putzmann erzählte dem Direktor von diesem Problem und sie beschlossen, dass etwas getan werden müsse. Und hier kommt die Auflösung, wie sie es geregelt
0: Genial.
1: Haben.
0: Genial.
1: Am nächsten Tag rief der Direktor alle Mädchen in die Toiletten, wo der Mann von der Reinigungsfirma auf sie wartete. Der Direktor erklärte den jungen Damen, dass ihre Lippenstiftabdrücke für die Reinigungskräfte ein größeres Problem stellten, da sie jede Nacht die Spiegel zu putzen hätten. Um fortzuführen, wie schwierig es ist, die Spiegel zu reinigen, bat der Direktor den Putzmann, den Mädchen an einem Fleck zu zeigen, wie viel Aufwand es erfordert, ihn wegzubekommen. Und jetzt kommt's. Der Mann nahm einen alten Putzlumpen, machte ihn in die Toilettenschüssel nass, also in der Toilettenschüssel,
0: ja, ja.
1: Und begann damit, am Spiegel zu reiben. Seitdem hat es keine Lippenabdrücke mehr auf den Spiegel gegeben.
0: Erziehung kann
1: es
0: sein.
1: Es gibt Lehrer und es gibt Erzieher.
0: Ja.
1: Also, ja. Einfach in die Toilette den Lappen rein, es ihnen zeigen und damit den Spiegel abwischen. Und ich glaube, jetzt küsst den Spiegel keiner mehr.
0: Nein.
1: Ja, Spieglein an der Wand.
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0: 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Bestens.
1: So ist es.
0: So ist es. So, und jetzt würde ich sagen, wir machen ein bisschen Musik.
1: A weng.
0: Und dann kommen wir mit den Lokalnachrichten und Melvin hat wieder spannende Themen rausgesucht. Und zwar, es geht unter anderem um das Anti-Raucher-Gesetz in Spanien.
1: Mm.
0: Ja, dann haben wir eine Hitzewarnung.
1: Mm.
0: Ja. Und noch so einiges, aber das erzählen wir.
1: Lasst euch überraschen.
0: Und jetzt natürlich, in unserer Soul-Sendung darf natürlich einer nicht fehlen. Wer ist das?
1: Hallo?
0: Marvin.
1: Der Marvin.
0: Der Marvin.
1: Der Marvin.
0: Der Marvin,
1: der Marvin spielt jetzt auf.
0: Ja, geh. Okay.

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1: Antirauchergesetz in Spanien wird erweitert. Die spanische Regierung hat ein neues Tabakgesetz auf den Weg gebracht, das Rauchverbote in Außenbereichen deutlich ausweitet. Der Gesetzestext, der nun dann im Parlament vorliegt, zieht vor, dass Zigaretten, E-Zigaretten und ähnliche Produkte an Orten wie Restaurants, Terrassen, Stränden, Schwimmbädern, Universitätsgeländen, Haltestellen, Nationalparks und Nutzfahrzeugen verboten werden. Zudem sind in dem Gesetz Schutzzonen vorgesehen, in denen das Rauchen in einem 15-Meter-Umkreis verboten ist. Außerdem werden Bußgelder für Verstöße von aktuell bis zu 300 auf 200 bis 600 Euro angepasst. Verstöße können aber auch durch gemeinnützige Arbeiten abgegolten werden. Hotel- und Gastronomieverband kritisiert das neue Rauchergesetz. Der Hotel- und Gastronomieverband auf den Kanarischen Inseln beklagt, dass das neue Rauchverbot auch auf Terrassen des Tourismus beeinträchtigt werde. Das Gesetz sei ein direkter Angriff auf die Wettbewerbsfähigkeiten von Bars und Restaurants und laut den Verbänden kann nicht alles über Verbote geregelt werden. Tragischer Badeunfall im Strand La Laja. Ein 14-jähriges Mädchen ist am Dienstag am Strand La Laja ertrunken, während ein 11-jähriger Junge lebend gerettet werden konnte. Beide Kinder aus dem Viertel Salto de Negro hatten den Tag am Strand verbracht, als sie in Not gerieten. Der Vorfall ereignete sich während einer offiziellen Warnung von Küstenphänomenen. Grund waren Nordostwinde und hoher Wellengang mit Wellen von über 2,5 Metern. AEMET warnt vor Hitze und Dunst und starken Windböen. Die staatliche Wetterbehörde AEMET warnt vor einer dreifachen Wetterbelastung zum Wochenende. Hitze, Dunst und starke Windböen. Die Temperaturen steigen vermutlich auf bis zu 32 Grad. Betroffen ist der Süden und Westen Gran Canarias. Außerdem kommt es vor allem nachts an den Küsten zu starken Windböen und des Weiteren ist es durchaus möglich, dass tagsüber Wellen von 1 bis 2 Meter Höhe vorkommen können. Eröffnung des Sozial- und Gesundheitszentrums.

0: Instagram oder auf Facebook. Hast du mir zugehört?
1: Ich habe dir voll zugehört und vor allem über das Rauchergesetz, was natürlich schon ein bisschen streng ist, wenn das jetzt auch noch kommt.
0: Es ist noch nicht durch.
1: Ja gut, es wird der Gastronomie mit Sicherheit schaden, das ist klar. Auf den Terrassen, ich denke, man sollte mal jeden selber überlassen. Und selbst wenn, man könnte ja abgrenzen, sagen, ein Teil mache ich Rauch auf den Terrassen, das andere nicht. Aber wie gesagt, die Diskussion wird sowieso aufwachen, dann, wenn es soweit ist.
0: Eben, wir machen weiter mit wunderbarer Musik. Jackson 5, I want you back.

0: You can Harry Love.
1: Ja. Liebe Bärbel.
0: Lieber Ralf. Lieber
1: soll ich dir mal ein paar Anzeichen so geben, wo du erkennst, dass dein Ende so nah, so langsam gekommen ist? Also erstens, wenn du an der Ampel stehst und jemand drückt dir 1 Euro in die Hand.
0: Was?
1: Wenn du an der Ampel stehst und jemand drückt dir 1 Euro in die Hand. Unaufgefordert so. Ne? Du stehst an der Ampel irgendwo und jemand drückt 1 Euro.
0: Ach so, ja, okay.
1: Wenn du in die Straßenbahn einsteigst und dir werden gleichzeitig 3 Sitzplätze angeboten.
0: 3.
1: Ja? Wenn du ein Viertel Wein nur noch mit einem Strohhalm zu dir nehmen kannst. Oh. Dann kommt es auch schlecht, ne? Wenn du ein fetziges T-Shirt kaufen willst und die Verkäuferin zu dir sagt, wozu brauchst du das noch?
0: Oh, das ist hart.
1: Das ist hart, ne? Wenn du dich in der Diskothek an die Bar lehnst und alle anderen verschwinden. Wenn du eine Lebensversicherung beantragst und nicht genommen wirst.
0: Ja, aber die sind ja ganz streng.
1: Die sind streng, ja. Wenn du an deinem Körper hinunterguckst und deine Füße nicht mehr siehst.
0: Oh.
1: Auch schlecht, ne? Ja. Wenn du dir einen schnittigen Sportwagen kaufen willst und der Verkäufer ein Modell mit bequemen Einstiegsmöglichkeiten vorschlägt. Na? Okay. Wenn du auf einem Fahrrad voll in die Pedale trittst, mit einem Affenzahn dahin fetzt und plötzlich von einem 65-jährigen Jogger überholt wirst.
0: Oh.
1: Kommt auch schlecht, ne? Ja. Wenn du dir fast jeden Tag ein Schweinsbraten mit Knödel sowie 3 Bier gibst und 5 Stunden später auf der Intensivstation aufwachst. Kann nur in Bayern und Österreich passieren.
0: Ja.
1: Wenn du jeden Tag dir selber fünf E-Mails schickst und dich dann freust, weil du täglich 5 E-Mails bekommst, dann ist dein Ende auch nah.
0: Wir haben uns heute verplaudert wieder.
1: Wenn du deine Geburtsurkunde verloren hast, diese neu ausstellen lassen willst und dir auf den Amt gesagt wirst, du bekommst keine mehr, da du laut Computer schon vor 12 Jahren gestorben bist.
0: Das ist hart.
1: Ja, aber KI macht's auch möglich.
0: MFSB, The Sound of Philadelphia.

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0: durfte heute natürlich auch nicht fehlen, Lou Rawls mit You'll Never Find Another Girl.
1: Ja.
0: Ja, jetzt du.
1: Komme ich nochmal zu
0: Mr. Wackelkontakt.
1: Mr. Wackel Rock'n'Roll Kontakt. Komme ich jetzt nochmal zu der OK-Pool-Bar.
0: Jawohl.
1: Was haben wir? Zum einen haben wir natürlich, wir haben es jetzt erweitert und zwar nicht mehr montags bis freitags, sondern jetzt die ganze Woche, also montags bis einschließlich Sonntag, diese Woche noch ein leichtes, ich sag bewusst leichtes, weil die Hitze, ne? Drei-Gänge-Menü. Und zwar eine Tagessuppe. Ich glaube, in dem Fall ist es eine Tomatencremesuppe. Die kann natürlich wechseln. Dann Pasta Pesto. Und ein Gebäck danach. Und das Ganze für 10,90. Drei Gänge, 10,90. Leichtes Sommermenü bis einschließlich Sonntag. Was haben wir noch? Am Samstag. Am Samstag haben wir unser zweites Grillfest. Barbecue-Fest. Insgesamt wird es 3 geben. Noch eins Ende August. Und dann ist Schluss damit. Das haben wir nur im Sommer. Also Barbecue, wo jeder wählen kann, all you can eat für 18,90 oder einer sagt, ich möchte einen Grillteller haben, nimmt sich irgendwas, tut sich bis zu drei Stücke aussuchen und dann geht es an Salatbuffet für 14,90 oder für Vegetarier nur Salatbuffet für 12,90 und das Ganze findet am Samstag statt ab 15 Uhr. Heute ist Deadline, absolute Deadline, dass wir annehmen können, wer zum Barbecue kommen möchte, weil der Metzger, das ist ja ein Bio-Metzger hier, sagt, okay, ich muss ja das Ganze vorbereiten, marinieren und alles. Heute ist die Bestellung und wir müssen oder wir wollen das Ganze kalkulieren. Also heute ist absolutes Deadline für die Anmeldung fürs Barbecue. Ansonsten, wer möchte, kann jeder auch gerne so am Samstag vorbeikommen. Freie Sitzwahl, es gibt keine Reservierung für die Plätze diesmal. Ab 15 Uhr gibt es das Barbecue und ab 16 Uhr Live-Musik und zwar die John Fogerty Live-Show. CCR, John Fogerty weiß jeder, es war der Leadsänger oder ist der Leadsänger oder war, weil CCR gibt es ja nicht mehr von CCR. Und da macht lieber Hannes eine Show draus. Die gibt es auch, könnt also gerne einfach auch so vorbeikommen.
0: Und die macht er natürlich
1: super. Super, ne? Also ist er sehr super. Vielseitig. Letztes Mal hat er so internationale Musik gespielt. Diesmal macht er eine John Fogerty Show. Wenn ich Lust habe, haue ich auch noch 2-3 Songs raus, das weiß ich noch nicht. Aber ansonsten kommt einfach vorbei, habt Spaß und genießt den Sommer. Und wir haben auch ein bisschen umgestellt, beziehungsweise wir haben auch neue Tische, haben einen Abgrenzungsbereich jetzt auch da. Schaut es euch einfach mal an.
0: Genau, in Schwarz-Rot wie
1: Mixradio. Wie Mixradio haben wir jetzt ganzen Bereich in Schwarz-Rot gemacht, weil wir uns ja zusammen jetzt identifizieren. Ne?
0: Genau. So, und wir sagen erstmal vielen Dank, dass wir euch durch den Morgen begleiten durften. Und wie wir uns kennt, geht es natürlich Schlag auf Schlag weiter.
1: Aber ohne Schlager.
0: Ohne Schlager, ohne Schlag auf Schlag. Und zwar von 11 bis 13 Uhr ist für euch da der liebe Melvin mit der gute Laune am Nachmittag und hat wirklich immer gute Laune. Dann geht's weiter von 13 bis 15 Uhr mit Playa Aventura mit Pascal und natürlich von 16 bis 18 Uhr die Inselrex mit unserem geliebten Chris. So, jawohl. Wir beide putzen die Platte.
1: Und sagen Tschüss.
0: Adios. Und wir werden uns verabschieden natürlich nach diesen 2 Soul-Stunden R&B mit Luther Vandross. I can't make it better.
1: Und vielleicht ja, das kannst du wirklich.
0: Ja, natürlich. Und Berthard mit Love is a Lie. Aber schauen wir mal, ob die Diva die noch zulässt. Aber auf jeden Fall Luther Vandross, auch wahnsinnige Soul-Stimme, oder?
1: Ja.
0: Oh, jetzt will die mir das nicht geben, aber so nicht mit mir, meine liebe Diva. Jetzt zeige ich
1: aber jetzt. Tschüss.

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2: Am Mikrofon Gisela Hoff. US-Präsident Trump hat eine Festnahme des israelischen Ministerpräsidenten Netanyahu bei einem möglichen Besuch in den USA ausgeschlossen. Netanyahu wird im September zur UN-Generaldebatte in New York erwartet. Trump erklärte, der israelische Regierungschef werde während seines Aufenthalts in den USA unter keinen Umständen festgenommen. Damit reagierte er auf Äußerungen des New Yorker Bürgermeisters Mamdani. Die Deutsche Bahn will den Alkoholkonsum an ihren bundesweit rund 5.400 Bahnhöfen verbieten. Das Verbot soll für Bier, Wein, Spirituosen und andere alkoholische Getränke gelten. Heiko Tiggerts von der Polizeigewerkschaft dazu auch auf Welt.
3: Das muss schon die Deutsche Bahn AG kontrollieren und durchsetzen, denn die nimmt sozusagen das Hausrecht wahr auf ihren Bahnhöfen. Und wenn Frau Paller diese Maßnahme umsetzen möchte, dann sollte sie jetzt schon anfangen, ausreichend Sicherheitspersonal bereitzustellen, die das dann durchsetzen. Vom Grundsatz her hat sie ja vollkommen recht, denn es ist meistens Alkohol oder Drogen, die sozusagen manche Situation zum Eskalieren bringen, weil dadurch natürlich die Hemmschwellen sinken. Aber nochmal, in erster Linie verantwortlich für die Durchsetzung dieses Hausrechts ist die Deutsche Bahn AG selbst.
2: Die Bahn erhofft sich mehr Sicherheit für Reisende und Beschäftigte. Nach Medienberichten soll die flächendeckende Umsetzung bis zum 15. Oktober 2026 abgeschlossen sein. Handwerkspräsident Dittrich fordert eine neue Kommission, die Vorschläge für niedrigere Sozialabgaben erarbeiten soll. Es gehe nicht nur um eine Reform der Einkommensteuer, sondern vor allem um die aus seiner Sicht zu hohen Lohnzusatzkosten für Beschäftigte und Betriebe. Dittrich verwies auf die Rentenkommission der Bundesregierung als mögliches Vorbild. Eine solche Kommission sollte konkrete Vorschläge entwickeln, wie Unternehmen und Arbeitnehmer finanziell entlastet werden können. Nach der Messerattacke nahe der Akropolis in Athen laufen die Ermittlungen weiter. Der mutmaßliche Täter hatte zunächst mehrere Personen bedroht und war dann auf ein Touristenpaar losgegangen. Beide wurden verletzt. Bei dem Angreifer soll es sich um einen 60 Jahre alten Mann handeln, der Polizei bereits bekannt ist. Soweit die aktuellen Meldungen.
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Und wie immer kommt hier natürlich eure Prise Gute Laune, der Gute Laune Mittag mit mir, Melvin. Da habe ich doch auf einmal das eine Wort verschluckt. Und genau, ihr könnt natürlich Mixradio nicht nur hier auf der Insel hören, sondern auch ganz einfach auf der ganzen Welt, nämlich über www.mixradio.eu. Einmal von Argentinien bis Australien, einmal rund um den Globus. Und ich freue mich natürlich, dass ihr wieder eingeschaltet habt bei diesem doch so wunderschönen Sonnentag. Auch wenn der Himmel so ein bisschen diesig wirkt, wenn man rausguckt. Aber die Sonne, sie scheint trotzdem und wir haben natürlich wieder warme, sommerliche Temperaturen. Und ich will gar nicht so viel reden, denn ich habe wieder viel vor und wir starten natürlich erstmal mit einem wunderschönen spanischen Song, nämlich El Problemón von Alejandro González, Carlos Vives und Lalo Ebrata sowie Yera.

Ich hoffe doch, dass ihr da alle wirklich ganz doll gerade mitgesungen habt bei den No Angels mit Daylight in Your Eyes. Also ich konnte mich leider nicht zurückhalten. Gott sei Dank war das Mikrofon ja aus. Ein wirklich wunderschöner, toller Song, um auch einfach wirklich mit richtig viel positiver Energie nochmal richtig durchzustarten, wenn vielleicht der Morgen bei euch noch nicht ganz so verlief, denn wir sind ja nun mal in der Wochenmitte und manchmal hat der Mittwoch doch so die ein oder andere Überraschung. Aber jetzt kommen wir natürlich passend auch zur fast Mittagszeit zu einem Thema, das ich echt interessant finde und vielleicht habt ihr das selber auch schon festgestellt, denn es geht heute um Appetit und eher darum, naja, wie verändert sich denn eigentlich unser Appetit im Alter? Denn was wir wissen ist natürlich, wir werden älter, es gibt hormonelle Veränderungen, wir nehmen bestimmte Dinge anders wahr und das kann tatsächlich mitunter eben unseren Appetitverlust vorantreiben. Und das ist jetzt eigentlich jetzt nicht keine so große Überraschung, dass nämlich ältere Menschen ja weniger essen, weil ja nun mal der Stoffwechsel auch ein anderer ist als bei jungen Menschen wie mir. Aber man hat trotzdem festgestellt, eben in neuen Studien, dass eben tatsächlich Menschen ab 60 Jahren 16-20% weniger Kalorien zu sich nehmen als jüngere Erwachsene. Also da ist schon ganz schön was dran und vor allem auch, das ist schon ein riesengroßer Unterschied. Und es gibt dafür tatsächlich mehrere Faktoren, die da wirklich eine Rolle spielen. Und einer davon ist unter anderem schon, dass tatsächlich unsere Signale vom Körper aus, ob wir jetzt Hunger haben oder nicht, die verändern sich mit dem Alter. Und das ist wirklich interessant, denn desto älter wir werden, desto unwahrscheinlicher wird es tatsächlich, dass wir so krass noch bestimmte Hormone ausschütten, die tatsächlich dazu führen, dass wir auf einmal richtig Heißhunger bekommen. Und das ist aber auch da auch ein bisschen umstritten, auch in der Wissenschaftswelt, denn da gibt es so Studien, die belegen das und es gibt auch Studien, die belegen das eher weniger. Also das ist so ein Mittelding. Aber was tatsächlich so ist, ist wirklich, dass es gibt einfach bestimmte hormonelle Veränderungen, weswegen wir weniger Hunger bekommen, desto älter wir werden. Und was aber tatsächlich wissenschaftlich belegt ist, und ich glaube, die älteren Zuhörer, die können das bestimmt auch bestätigen, dass mit zunehmendem Alter verlieren wir ja tendenziell eher an Muskelmasse, beziehungsweise es wird ja schwieriger, bestimmte Dinge zu machen, die man vor 20 Jahren gemacht hat. Und wir wissen auch, ne, Muskeln verbrennen nur mehr Kalorien als eben Fett und daher müssen zum Beispiel Menschen eben mit weniger Muskelmasse weniger essen. Kennen wir vielleicht auch, ne, die Fitness-Influencer oder die krassen Leute, die extrem viel Sport machen, die essen ja wahnsinnig viel und währenddessen ja wir Normalos eher recht wenig zu uns nehmen. Das waren jetzt aber nur ein Faktor und die anderen beiden, die auch noch eine sehr, sehr große Rolle spielen, die schauen wir uns gleich an, aber vorher spielen wir erstmal Musik und hier kommt erstmal Taylor Swift mit Cool Summer.

0: Enrique Iglesias mit Te Fuiste. Auch mal einem etwas langsameren Song, aber desto mehr man ja Richtung Mittag geht, ist das vielleicht auch gar keine schlechte Idee, damit man sich gut aufs Essen vorbereiten konzentrieren kann. Und da bleiben wir natürlich immer noch passend beim Thema Appetit. Denn wir schauen uns heute mal ein bisschen an, wie das dann eigentlich sein kann, dass wir im höheren Alter oder manchmal auch generell einfach die Lust aufs Essen verlieren. Und tatsächlich so, desto älter wir werden, oder es kann auch manchmal einfach generell sein, dass Essen einfach weniger verlockend für uns wird. Denn das stimmt einfach auch, unser Geruchs- und Geschmackssinn kann eben mit der Zeit tatsächlich nachlassen. Das belegen verschiedene Studien. Das waren zwar nicht ganz so viele Teilnehmer, aber da wurde eben belegt, dass vor allem über 50-Jährige tatsächlich Probleme hatten mit der Geschmacksempfindlichkeit und dass etwa 70% nicht mehr so gut riechen konnten wie ganz früher im Vergleich zu jüngeren Menschen in dieser Studie. Aber was auch eben mit dazu kommt, ist, wenn wir alleine essen, dann führt das auch tendenziell dazu, dass wir weniger essen. Und da haben vor allem viele Studien einfach auch gezeigt, dass ältere, aber auch jüngere Menschen, die eben alleine mal essen, deutlich weniger essen und in Gesellschaft aber dann in dem Vergleich viel, viel mehr zu sich genommen haben. Das heißt, das könnte eben auch darauf hindeuten, dass wenn wir in Gesellschaft essen, dass wir generell erstmal mehr Appetit auch generell haben. Weil wir sitzen länger, man hat vielleicht mehr Gespräche und inklusive isst man mehr. Und auch was noch wichtig ist, nämlich wenn ihr vielleicht gerade irgendwie Appetitlosigkeit habt oder sagt, oh, ich habe nicht so wirklich Hunger, man kann das auch wieder zurückdrehen. Und das gibt auch so ein paar Tricks, wo man sich ein bisschen selber verarschen kann, könnte man so böse formulieren. Denn zum Beispiel, wenn ihr bestimmte Gerichte einfach mal mehr würzt, so, dass ihr eben bestimmte Kombinationen ausprobiert, die ihr vorher nicht gemacht habt, weil es schmeckt sofort anders. Im Zweifel schmeckt es viel besser als vorher, vielleicht genau aus dem Grund, dann esst ihr wieder mehr. Und was auch noch zusätzlich vielleicht eine gute Idee wäre, tatsächlich ein bisschen mehr Sport machen. Vor allem eher vor dem Essen, sodass eben euer Körper mehr Kalorien verbrennt und dann natürlich wieder mehr Nahrung braucht, um diese aufzufüllen. Und da kann zum Beispiel auch ein wenig Krafttraining gut helfen, damit es genau zu diesem Effekt kommt. Vor allem, dass der Appetit auch wieder da ist. Und das ist eben auch wichtig, denn Sekunde. Oh, ist heute schon wieder schlimm. Ich wollte gerade schon wieder Luft sich den Weg durch meinen Hals- und Mundbahn, aber Gott sei Dank nicht. Aber wir kommen nochmal zurück, das ist auch wichtig, ne? Nämlich, dass, wenn ihr euch jetzt keine Sorgen macht, wenn ihr sagt, ihr esst super und alles ist schick, dann schaut am besten, dass ihr nochmal guckt, ob ihr vielleicht eine ausgewogene Ernährung habt, nämlich mit genug nährstoffreichen Lebensmitteln wie Obst, Gemüse und vielleicht Hülsenfrüchten und eben auch dann guter Kombination mit Vollkornprodukten. Genau. Und wenn ihr auch jetzt nicht sagt, ihr habt nicht ganz so groß Hunger, ist auch nicht schlimm, wenn ihr es auf 3 Mahlzeiten verteilt. Es reichen zum Beispiel auch mal 2. Oder wenn ihr zum Beispiel sagt, ihr könnt nur kleine Portionen essen, dann könnt ihr auch 4 oder 5 Mal am Tag was essen. Das geht tatsächlich auch und ist gar kein Problem. Also viele Tipps und Tricks. Und vielleicht ist ja auch bei euch alles schick. Das ist natürlich auch eine gute Geschichte. Aber schaut doch manchmal auch im Umkreis, weil vor allem auch wirklich ältere Menschen, und ich kenne das aus meinem Familienumkreis, da ist es wirklich so, da muss man doch ab und zu mal sehr drauf schauen.
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0: Cola. Cola.
1: Ja, und hoffentlich habt ihr jetzt alle eure, vielleicht eure Cola mit dabei. Ich weiß es ja nicht, aber wenn ihr eine mit dabei hattet, dann war das doch schon mal ein guter Anreiz, etwas zu trinken. Und wir haben es natürlich 11.25 Uhr, das heißt, wir gehen in großen Schritten wieder Richtung Lokalnachrichten. Und da geht es heute übrigens um folgende Themen. Das Anti-Raucher-Gesetz in Spanien wird erweitert. Der Hotel- und Gastronomieverband kritisiert übrigens dann auch in dem Zug genau das neue Rauchergesetz. Es gab leider einen tragischen Badeunfall am Strand La Laja. Und der AEMET warnt vor Hitze, Dunst und starken Windböen hier auf den Kanarischen Inseln. Und die Eröffnung des sozialen Gesundheitszentrums Taliate Nuevo verzögert sich. Und darum geht's gleich, aber wir spielen natürlich vorher noch einen Song und hier kommt Rick Astley mit Together Forever.

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1: Und heute ist der 22. Juli 2026 und wir haben es 11.29 Uhr kanarischer Zeit. Anti-Raucher-Gesetz in Spanien wird erweitert. Die spanische Regierung hat ein neues Tabakgesetz auf den Weg gebracht, das Rauchverbote im Außenbereich deutlich ausweitet. Der Gesetzestext, der nun dem Parlament vorliegt, sieht vor, dass Zigaretten, E-Zigaretten und ähnliche Produkte an Orten wie Restaurantterrassen, Stränden, Schwimmbädern, Universitätsgeländen, Haltestellen, Nationalparks und Nutzfahrzeugen verboten werden. Zudem sind in dem Gesetz Schutzzonen vorgesehen, in denen das Rauchen in einem 15 Meter Umkreis verboten ist. Außerdem werden Bußgelder für Verstöße von aktuell bis zu 300 auf 200 bis 600 Euro angepasst. Verstöße können aber auch durch gemeinnützige Arbeit abgegolten werden. Hotel- und Gastronomieverband kritisiert das neue Rauchergesetz. Der Hotel- und Gastronomieverband auf den Kanarischen Inseln beklagt, dass das neue Rauchverbot auch auf Terrassen den Tourismus beeinträchtigen werde. Das Gesetz sei ein direkter Angriff auf die Wettbewerbsfähigkeit von Bars und Restaurants. Laut den Verbänden kann nicht alles über Verbote geregelt werden. Tragischer Badeunfall am Strand La Laja. Ein 14-jähriges Mädchen ist am Dienstag am Strand La Laja ertrunken, während ein 11-jähriger Junge lebend gerettet werden konnte. Beide Kinder aus dem Viertel Salto del Negro hatten den Tag am Strand verbracht, als sie in Not gerieten. Der Vorfall ereignete sich während einer offiziellen Warnung vor Küstenphänomenen. Grund waren Nordostwinde und hoher Wellengang mit Wellen von über 2,5 Metern. AEMET warnt vor Hitze, Dunst und starken Windböen. Die staatliche Wetterbehörde AEMET warnt vor einer dreifachen Wetterbelastung zum Wochenende. Hitze, Dunst und starke Windböen. Die Temperaturen steigen vermutlich auf bis zu 32 Grad. Betroffen ist der Süden und Westen Gran Canarias. Außerdem kann es vor allem nachts an den Küsten zu starken Windböen kommen. Des Weiteren ist es durchaus auch möglich, dass tagsüber Wellen von 1 bis 2 Metern Höhe vorkommen können. Eröffnung des sozialen Gesundheitszentrums Taliate Nuevo verzögert.

From whom the bell tolls, oh Gott, Englisch gerade irgendwie komplett vergessen, dass wir diese Sprache auch noch beherrschen neben Deutsch. Na mein Gott, das kann ja mal passieren hier um 11.37 Uhr. Der Tag, der hat ja noch ein paar Stunden vor sich, dass man das nochmal drehen kann. Aber jetzt kommen wir natürlich wie immer beim Gute-Laune-Mittag mit mir, Melvin, natürlich zu meinem klassischen Tipp, was ihr euch denn so Leckeres heute noch machen könntet. Ja, und natürlich die Polizia oder der Krankenwagen draußen muss natürlich auch wieder gerade Geräusche machen und zeigen, dass er da ist. Aber mein Gott, das gehört auch dazu. Nämlich, willkommen zurück. Wir kommen heute zu Frischkäse-Brownies. Finde ich schon mal eine sehr, sehr geile Kombination. Ich bin ein riesengroßer Fan von Brownies. Das heißt, ja, es wird wahrscheinlich daran enden, dass ich das vor Weihnachten einmal ausprobieren werde, weil ich habe hier leider gerade keinen Ofen. Aber das ist ja erstmal egal. Und das Interessante ist natürlich, ihr habt hier tatsächlich für die Brownies kommt natürlich noch eine Käsekuchenschicht mit rein, aber die vor allem aus Frischkäse besteht. Und das ist das Interessante an dieser Kombination, denn der wird eben auch nicht zu flüssig, denn wenn ihr recht festen Frischkäse nehmt, dann wird das wirklich wie perfekt und im Zweifel wirklich habt ihr tolle Farbkombinationen auch noch auf euren Brownies. Und ihr könnt zum Beispiel übrigens noch ein bisschen von eurer Lieblingsmarmelade mit reinmachen. Also wirklich eine wirklich perfekte Wundertüte. Und wie wir das am besten machen und wie das so alles auch dann am Ende gut aussieht, das schauen wir uns gleich an. Aber vorher hören wir erstmal noch ein bisschen Musik.

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kommt natürlich nichts mehr, aber jetzt kommt natürlich meine Stimme. Das war Soda Pop aus dem Film K-Pop Demon Hunters. Vielleicht kennt ihr den, vielleicht aber auch dann eher über eure Kinder oder auch Enkelkinder, man weiß nicht. Ich war zumindest im letzten Jahr doch, wie man sagt, auf Englisch obsessed, also doch sehr, sehr mit diesem Film beschäftigt, als der rausgekommen ist. Aber kommen wir zurück zu den Frischkäse-Brownies, das Allerwichtigste hier gerade. Jetzt schauen wir uns natürlich an, wie könnt ihr die eigentlich machen? Was braucht ihr dafür? Wie sieht das alles aus? Also im ersten Schritt müsst ihr natürlich erstmal euren Backofen aufheizen, am besten auf 175 Grad. Dann braucht ihr am besten noch eine quadratische Backform, bitte auch noch einfetten und damit Backpapier auslegen. Und dann am besten an zwei Seiten so einen 5 cm breiten Übergang lassen, um eben eine Aufhängehilfe zu bilden und dann auch das Backpapier nochmal leicht einfetten. Im zweiten Schritt braucht ihr natürlich für den Frischkäseteig, da braucht ihr eine mittelgroße Schüssel an Frischkäse. Natürlich braucht ihr Eier, Puderzucker, Mehl und Vanillepulver und das dann am besten gut verrühren. Und für die Kakaomasse auch natürlich wichtig, Butter, Zucker, das auch am besten in einem mittelgroßen Topf einmal bei mittlerer Hitze etwas bei ständigem Umrühren natürlich auch. Natürlich bis die Butter eben geschmolzen ist und am besten dann natürlich mit dem Zucker schon vermischen oder ihr macht eher nur die Butter alleine und dann den Zucker rein. Und dann braucht ihr natürlich auch noch die Schokolade oder ihr nehmt Kakaopulver, das ist euch überlassen. Und das am besten auch dann schon mal gut vermischen. So, wichtig ist auch nochmal auch bei dem Kakao, also den Teig für den Kakao, dass ihr nämlich natürlich auch noch da auch nochmal ein bisschen Eier- und Vanilleextrakt braucht. Sowie natürlich auch im Zweifel, natürlich ganz wichtig, Mehl und Backpulver. Im Zweifel auch eine Prise Salz, genau. Und dann etwa 2/3 des Kakaoteigs schon in die vorbereitete Form geben und gleichmäßig verteilen. Dann kommt die Frischkäsemasse da drauf, die verteilt ihr am besten auch nochmal gleichmäßig. Und dann am Ende kommt nochmal eine dünne Schicht Kakaomasse einfach oben drüber. Und dann könnt ihr tatsächlich auch nochmal dekorativ quasi die Massen so ein bisschen, den Frischkäse und den Kakao so ein bisschen quasi verrühren, damit das so ein bisschen bunter wird, dass es nicht klassische Brownies werden. Und dann packt ihr die Brownies 24 bis 28 Minuten in den Ofen, bis sie eben fest sind und natürlich ihr, wenn ihr reinstecht, natürlich ein paar Krümel am Messer oder am Zahnstocher oder wie auch immer eben haften bleiben. Ja, und dann könnt ihr sie schon rausnehmen aus dem Ofen und natürlich auskühlen lassen und zack, habt ihr geile Frischkäse-Brownies. Also das Rezept werde ich mir persönlich vormerken, weil das ist auch wirklich perfekt für die Weihnachtszeit. Genau, und jetzt muss ich einmal gucken, wir haben es 11:48 Uhr, dann nehmen wir tatsächlich noch einen kleinen Tipp mit rein, nämlich wir haben hier einen Jobtipp bei Mix Radio Gran Canaria, nämlich die Standarena, die sucht Verstärkung und gesucht werden Kellnerinnen oder Kellner mit Deutschkenntnissen. 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Ich wiederhole nochmal, 676-070-007. Und wir haben dann nämlich noch das zweite Mensch hier. Ich habe heute richtig viele Papiere hier vor mir liegen. Das ist ja schon mal krass. 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Genau, und jetzt hören wir noch einmal einen Song von Dua Lipa, nämlich Training Season. Und dann gehen wir einmal in die Werbung, die Nachrichten und hören uns zur vollen Stunde wieder. Bis gleich!

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3: Am Mikrofon Gisela Hoff. US-Präsident Trump hat eine Festnahme des israelischen Ministerpräsidenten Netanyahu bei einem möglichen Besuch in den USA ausgeschlossen. Netanyahu wird im September zur UN-Generaldebatte in New York erwartet. Trump erklärte, der israelische Regierungschef werde während seines Aufenthalts in den USA unter keinen Umständen festgenommen. Damit reagierte er auf Äußerungen des New Yorker Bürgermeisters Mamdani. Die Deutsche Bahn will den Alkoholkonsum an ihren bundesweit rund 5.400 Bahnhöfen verbieten. Das Verbot soll für Bier, Wein, Spirituosen und andere alkoholische Getränke gelten. Heiko Tiggerts von der Polizeigewerkschaft dazu auch auf Welt.
4: Das muss schon die Deutsche Bahn AG kontrollieren und durchsetzen, denn die nimmt sozusagen das Hausrecht wahr auf ihren Bahnhöfen. Und wenn Frau Paller diese Maßnahme umsetzen möchte, dann sollte sie jetzt schon anfangen, ausreichend Sicherheitspersonal bereitzustellen, die das dann durchsetzen. Vom Grundsatz her hat sie ja vollkommen recht, denn es ist meistens Alkohol oder Drogen, die sozusagen manche Situation zum Eskalieren bringen, weil dadurch natürlich die Hemmschwellen sinken. Aber nochmal, in erster Linie verantwortlich für die Durchsetzung dieses Hausrechts ist die Deutsche Bahn AG selbst.
3: Die Bahn erhofft sich mehr Sicherheit für Reisende und Beschäftigte. Nach Medienberichten soll die flächendeckende Umsetzung bis zum 15. Oktober 2026 abgeschlossen sein. Handwerkspräsident Dittrich fordert eine neue Kommission, die Vorschläge für niedrigere Sozialabgaben erarbeiten soll. Es gehe nicht nur um eine Reform der Einkommensteuer, sondern vor allem um die aus seiner Sicht zu hohen Lohnzusatzkosten für Beschäftigte und Betriebe. Dittrich verwies auf die Rentenkommission der Bundesregierung als mögliches Vorbild. Eine solche Kommission sollte konkrete Vorschläge entwickeln, wie Unternehmen und Arbeitnehmer finanziell entlastet werden können. Nach der Messerattacke nahe der Akropolis in Athen laufen die Ermittlungen weiter. Der mutmaßliche Täter hatte zunächst mehrere Personen bedroht und war dann auf ein Touristenpaar losgegangen. Beide wurden verletzt. Bei dem Angreifer soll es sich um einen 60 Jahre alten Mann handeln, der Polizei bereits bekannt ist. Soweit die aktuellen Meldungen.
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Wir haben es ganz pünktlich 12 Uhr kanarischer Zeit bzw. 13 Uhr auf dem europäischen Festland. Und das war Agnes mit On and On hier bei Mix Radio Gran Canaria. 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Und ihr hört natürlich immer noch den Gute-Laune-Mittag mit mir, Melvin. Und wir gehen jetzt in die zweite Stunde. Wir haben ja Halbzeit und wir beginnen diese Stunde, so wie die erste vorhin auch, mit einem spanischen Song. Hier kommt Maluma mit Sobrio.

Diana mit Te Amo. Wirklich, man könnte meinen, einer der Liebessongs schlechthin. Und willkommen, oh, das ist jetzt auch eine Überleitung, die ich hier mache, also haltet euch fest, willkommen von einem Liebessong, gehen wir zum alten Ägypten, wo doch tatsächlich nach neuesten Erkenntnissen auch die Prinzessinnen tatsächlich zu den Waffen gegriffen haben. Und lange galt es ja tatsächlich so, dass doch eher ja Frauen Gräber, vor allem auch im alten Ägypten, als reine Statussymbole galten. Wir kennen das bei den Pharaonen, da war das ja auch ähnlich. Aber neue Untersuchungen zeigen eben ein ganz anderes Bild. Denn die Knochen der Königstöchter deuten eben darauf hin, dass sie selber auch mit Pfeil und Bogen umgegangen sind. Und das ist ja wirklich sehr erstaunlich. Und das ist ein Bericht, der im Fachjournal Frontiers in Environmental Archaeology, ein schwieriges Wort auf Englisch, veröffentlicht wurde. Und da wiesen die Forscher eben darauf hin, dass es ausgeprägte Muskel- und Bänderansatzstellen an Armen und Schultern gab und die doch darauf hindeuten, dass es wiederholte körperliche fordernde Bewegung gab. Und die Ergebnisse seien ihm wichtig für eine alte Bedeutung, nämlich, oder vor allem wichtig für eine Debatte, nämlich wo es darum ging, was denn eigentlich die Waffen in Frauengräbern für eine Bedeutung haben. Nämlich, ob sie nur als Beigaben galten oder symbolisch. Und diese neuen Befunde sprechen ja eher dafür, dass Bogen, Pfeile und andere Waffen zumindest bei einigen keine bloße Statussymbole gewesen sind. Und das ist natürlich echt interessant. Und das beinhaltet vor allem Gräber, die die vier Töchter des Pharaos Ahmed II. Betreffen, der vor rund, haltet euch fest, 4000 Jahren lebte. Also, man kann festhalten, es gab auch schon sehr, sehr früher Frauen, die tatsächlich auch vermutlich mit in den Krieg gezogen sind. Und das ist schon eine Leistung, beziehungsweise nicht eine Leistung, sondern das ist nichts Besonderes. Wenn das schon vor 4000 Jahren so war, dann ist das heute eben auch so, zumindest in einigen Ländern. Also können wir festhalten, manchmal sind bestimmte Dinge, die Menschen mit ins Grab nehmen, tatsächlich nicht nur ein Statussymbol, sondern bittere Realität. Und jetzt machen wir erstmal musikalisch weiter von diesem doch so recht blutrünstigen Thema. Wir machen weiter mit etwas gute Laune, nämlich hier kommt Kart mit Ola Ola.

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Und das waren Sophia Reyes und Maria Becerra mit, jetzt habe ich den Titel vergessen, Martes. So, jetzt haben wir ihn wieder. Genau, und wir sind natürlich nicht bei Martes, sondern wir sind heute beim Miércoles, also beim Mittwoch. Und da gucken wir jetzt einmal ganz weit weg, nämlich wir gehen nach Südostasien. Und das ist ein Thema, ich bin ehrlich, ne? Ich hab das immer mal wieder, ist mir über den Weg gelaufen und ich wusste nicht, wann es denn eigentlich mal interessant ist. Aber ich muss sagen, heute an so einem Mittwoch ist es doch mal gut, auch fürs Abendbrot oder als fürs Kaffeekränzchen, dass man da nochmal ein richtiges Thema auspacken kann. Denn wir gucken nach Brunei. Das ist ein sehr, sehr kleines Land in Südostasien. Und da ist es so, dass der Herrscher, das ist nämlich noch eine absolutistische Monarchie, also wo quasi der Staatschef in dem Sinne für alles verantwortlich ist, nämlich Sultan Hassanal Bolkai. Und der ist quasi alles in einer Person. Also Finanzminister, der ist Innenminister, der ist, sagt man mal, Ministerpräsident, whatever. Der hat alle Rollen, die eigentlich wir aus so einer Regierung kennen, die vereint dieser Mann. Und der hat sich vor kurzem gefeiert, weil der hatte nämlich seinen, glaube ich, 80. Geburtstag. Genau. Und ja, der gute Mann, der ist übrigens auch nicht arm, aber sein Land eben auch nicht. Denn, sagen wir mal so, der Sultan Hassanal Bolkai, der ist übrigens auch Sammler und natürlich lässt auch vieles gerne vergolden. Denn der Unterschied ist zu, glaube ich, anderen Staatschefs, dass der gute Mann einen Palast hat, der nur 1788 Zimmer hat, mehr als 250 Bäder und es gibt natürlich auch eine Kuppel aus 22 karatigem Gold. Auch an den Fenster- und Türbögen wurde mit an purem Edelmetall nicht gespart. Und an den Wänden hängen unter anderem auch Bilder des französischen Impressionisten Auguste Renoir. Übrigens, dafür hat der Sultan nur 70 Millionen Dollar bezahlt. Ja, und übrigens, er gehört auch mitunter immer noch zu den reichsten Menschen der Welt. Er gehört zu den Top 30 Milliardären auf dieser Welt und war auch lange Zeit einer der reichsten Menschen. Und jetzt fragt ihr euch, okay, wie kann das sein? So ein Land, das vor allem vielleicht auch bitterarm ist, ne? Man guckt nach Südostasien, Asien und denkt vielleicht schnell an Slums oder so. Tatsächlich ist das Land eigentlich, was den Durchschnitt angeht, sehr reich, denn zum Beispiel Bildung ist kostenlos, Gesundheit ist kostenlos, viele Dinge sind kostenlos, weil das Land auf sehr, sehr großen Öl- und Gasreserven sitzt und die natürlich gut verkaufen kann. Und vor allem jetzt auch gerade durch verschiedene Konflikte lohnt sich das nun mal mehr. Aber eben der Staatschef oder beziehungsweise das Staatsoberhaupt hat natürlich am meisten Geld. Und übrigens noch hier ein kleiner Side-Fact. Also falls ihr mal irgendwie anfangt, Autos zu sammeln, ich glaube, an die Sammlung kommt ihr dann nicht ran, denn der gute Sultan aus Brunei hat übrigens nur 7000 Prestige-Autos, darunter schätzungsweise 600 Rolls-Royce, 450 Ferraris und gilt damit als eine der größten der Welt. Also falls ihr vielleicht 4 Autos nur zu Hause stehen habt und einige davon sind etwas älter, dann kann ich euch so viel sagen. Also so eine Sammlung, die werdet ihr wahrscheinlich nie zusammenkriegen, außer ihr fangt an mit kleinen Spielzeugautos, dann vielleicht. Und auch nochmal ein kleiner Fakt am Ende, damit ihr nochmal richtig was droppen könnt beim Gespräch. Übrigens, der Palast vom Sultan von Brunei, der Istana Nurul Imam, ist offiziell übrigens auch einer der größten der Welt. Der hat nur eine Fläche von rund 200.000 Quadratmetern und gilt damit als größter Wohnpalast der Welt. Das ist übrigens die halbe Fläche vom Vatikanstaat. Also das ist schon ziemlich groß. Also ich sag mal so, das ist ein Leben, das kann man genießen und der Gute ist auch schon 80 Jahre alt geworden. Also da kann man sich auch wirklich dann mal feiern lassen. Und das macht er übrigens, indem er durchs Land tourt. Und das wiederum finde ich eine wirklich tolle Geschichte, denn so bleibt auch ein Staatsoberhaupt, das auch so reich ist, nah bei den Menschen und das ist wiederum ja auch nichts Schlechtes.

Und das war Toni Braxton mit Yesterday. Ein doch wirklich wunderschöner Song. Und wir kommen jetzt tatsächlich auch zu einer sehr, sehr tollen Nachricht. Und die kommt aus Deutschland. Und ich muss sagen, ich liebe ja auch positive Nachrichten. Denn in Deutschland leben mehr Störche als vor 100 Jahren. Denn in den 1980er Jahren war der Weißstorch in Deutschland fast verschwunden. Und heute zählen Naturschützer so viele Brutpaare wie seit langer Zeit nicht mehr. Und ein Grund dafür ist übrigens eine Anpassung der Vögel auf ihre Reisen ins Winterquartier. Und Meister Adebar ist eben im Aufwind. Denn in Deutschland brüten laut Naturschutzbund NABU so viele Weißstörche eben wie noch nie seit Beginn der Aufzeichnung. Mit 15.000 Brutpaaren rechnet man in dieser Saison bundesweit, teilte der NABU nämlich mit. Und sie sagen auch, selbst vor 100 Jahren gab es nicht so viele Störche hier in Deutschland nicht, aber in Deutschland. Und da sagt man auch, dass eben im Gegensatz zu vielen anderen Arten haben wir beim Storch jetzt einen ziemlich guten Erhaltungszustand. Und ich finde, das ist doch mal wirklich eine richtig tolle Nachricht. Und wir wissen aber auch, in den 1980er Jahren, da sah das im Vergleich dazu übrigens noch gar nicht so gut aus. Da gab es nämlich nur noch weniger als 3000 Brutpaare. Und Gründe dafür waren übrigens damals, dass es eben Nahrungsmangel da gab durch eine wirklich sehr intensive Landwirtschaft, die Trockenlegung von vielen Mooren und eben Gefahren auch von Zugwegen. Und jetzt gucken wir uns natürlich gleich aber erst an, wie sich das eigentlich verbessert hat. Und auch, es gibt tatsächlich regional auch in Deutschland immer noch echt ganz schön große Unterschiede. Und vorher spielen wir natürlich einmal Musik. Hier kommen erstmal Girls Aloud mit Something New.

Das war Whitney Hughes mit I Always Love You. Und das war ein Songwunsch aus Wernigerode von der lieben Peggy. Grüße gehen raus nach Sachsen-Anhalt in Deutschland. Und wir bleiben natürlich immer noch bei den Good News rund um den Weißstorch in Deutschland. Denn es ist ganz spannend, was da eigentlich gerade passiert. Denn auch die Störche passen sich mit der Zeit tatsächlich auch Umweltveränderungen an. Denn im Teil ist es so, dass viele der Störche, wir kennen das vielleicht früher auch noch aus der Schule, ja meistens im Winter Richtung Balkan, Nahen Osten und Afrika ziehen. Tatsächlich ist es aber so, dass ein Teil der Störche einfach nur noch bis Spanien fliegt und dann bleiben sie dort, weil sie dort in der Regel tatsächlich schon genug Nahrung finden. Also nicht nach Spanien, sondern sie kommen quasi hier zu uns. Nicht ganz, die Kanaren liegen ja nur mal ein bisschen weiter südlich. Aber das ist wirklich spannend, denn da gibt es wohl echt krasse Veränderungen, was das angeht. Und das hat man natürlich herausgefunden, indem man natürlich Tracker an das ein oder andere Tier tatsächlich mit befestigt hat. Und interessant ist übrigens auch noch, wo leben, beziehungsweise leben natürlich auch, aber wo brüten eigentlich die meisten Störche in Deutschland? Und tatsächlich ist da Hessen mit Abstand am weitesten vorne. Und auch Niedersachsen und Baden-Württemberg sind ziemlich gut unterwegs. Und da ist es tatsächlich so, dass da wirklich über 2500 bis 2700 Brutpaare eben neue Junge heranziehen. Und da sagt übrigens auch der NABU, dass das wirklich eine ziemlich gute Größe und auch vor allem Dichte ist. Denn da sind es etwa 6 bis 7 Paare je 100 Quadratkilometer. Also, wir können festhalten, der Weißstorch, der entwickelt sich in Deutschland wirklich richtig gut. Und das sind doch mal richtig tolle Nachrichten hier zum Mittwoch, zur Wochenmitte.

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0: Das war Lizzo mit Love in Real Life. Und wir haben es 12.46 Uhr kanarischer Zeit. Das bedeutet, dass meine Sendung der Gute Laune Mittag hier so doch langsam ihren Ende entgegenrollt, wie die Wellen am Meer. Doch, das war schon richtig. Aber ich bin natürlich genau deswegen ja nicht alleine. Ihr kennt das Spiel. Hallo Pascal.
1: Ja, einen wunderschönen guten Tag, Melvin. Ich grüße dich. Du bringst mir hier sofort wieder die gute Laune und ich freue mich richtig, richtig doll heute auf meine Sendung und gleich hier diesen wundervollen Sendeplatz zu übernehmen.
0: Ja, du bist hochbegeistert. Das finde ich richtig gut und ich gucke hier auch schon ein bisschen die Playlist-Linsen. Da habe ich ja nur mal den Vorteil gegenüber euch allen da draußen und ich muss sagen, also das wird geil. Also musikalisch hast du ja schon wieder ein Meisterwerk vorbereitet. Also ich muss sagen, das ist schon wieder, da freue ich mich drauf.
1: Das freut mich. Also dass es dir gefällt, ist schon mal ganz gut, weil ich habe heute Morgen ungefähr so mit einem Auge und ab und zu mal die Maus nach links und rechts geworfen, dann irgendwie ein paar Songs reingezogen, aber scheinbar hat es ganz gut gefruchtet.
0: Ja, also wenn ich mir schon angucke, also Junge, Junge. Also da müsst ihr euch festhalten. Also im Zweifel müsst ihr gucken, ob ihr nicht noch gleich noch eine Tanzfläche mietet. Also da ist für jeden wirklich gut was mit dabei und ich freue mich drauf. Ja, und wir hatten heute ein gutes Programm auch hier wieder bei meiner Sendung, aber natürlich, wir hören uns morgen auch wieder, denn da bin ich auch wieder für euch am Start. Nein, nein, nein, ich verschwinde nicht, denn ich bin von 11 bis 13 wieder am Start und die gute Bärbel, der gute René, der ist übrigens vor mir noch dran, morgen von 9 bis 11. Und nach Pascal kommt übrigens heute auch noch der Chris mit den Insel-Tracks von 16 bis 18 Uhr. Also heute mit länger machen, Pascal, das wird schwierig.
1: Oh nö.
0: Ist schon gut so, ne?
1: Ja.
0: In der Wochenmitte, da müssen wir mal nicht überziehen. Das ist doch auch mal eine wichtige Erkenntnis. Und wir gehen übrigens heute raus, beziehungsweise ich gehe heute raus, mit übrigens noch einem Songwunsch, den ich vorhin noch zugespielt bekommen habe, nämlich von Flo Rida, Low.

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3: Mit Michael Miem. Auf Sizilien kämpfen Einsatzkräfte gegen immer mehr Waldbrände. Angeheizt werden die Flammen durch den heißen Scirocco-Wind aus Afrika, der über das Mittelmeer auf die Insel weht. Die Feuerwehr war die ganze Nacht an mehreren Orten im Einsatz. Einige Straßen mussten gesperrt werden. Auch in Spanien und Frankreich sind die Einsatzkräfte im Dauereinsatz gegen großflächige Waldbrände. Als Ursache gelten neben der Hitze und Trockenheit auch Nachlässigkeit und Brandstiftung. Der Vorstand der CDU-CSU-Bundestagsfraktion kommt zu einer kurzfristig einberufenen digitalen Sitzung zusammen. Daran nehmen auch die Parteivorsitzenden Merz und Söder teil. Eingeladen haben Interimsfraktionschef Hoffmann und der parlamentarische Geschäftsführer Bilger. Über die konkreten Themen der Sitzung ist zunächst nichts bekannt geworden. Die Deutsche Bahn möchte den Alkoholkonsum an ihren bundesweit rund 5.400 Bahnhöfen verbieten, Gisela Hoff berichtet.
4: Das Verbot soll für Bier, Wein, Spirituosen und andere alkoholische Getränke gelten. Die Bahn erhofft sich mehr Sicherheit für Reisende und Beschäftigte. Nach Medienberichten soll die flächendeckende Umsetzung bis zum 15. Oktober 2026 abgeschlossen sein.
3: Knapp ein Jahr nach dem schweren Zugunglück bei Riedlingen ist die Ursache geklärt. Ein Hangrutsch infolge von Starkregen brachte den Zug zum Entgleisen und löste das Unglück mit 3 Toten und zahlreichen Verletzten aus. Das geht aus dem Abschlussbericht der Bundesstelle für Eisenbahnunfalluntersuchung hervor. Polizei und Staatsanwaltschaft hatten bereits kurz nach dem Unglück einen Hangrutsch als mögliche Ursache vermutet. In Deutschland sind im vergangenen Jahr rund 23 Millionen Tonnen gefährlicher Abfälle angefallen. Das waren 2,4% mehr als im Jahr zuvor, wie das Statistische Bundesamt mitteilt. Den größten Anteil machten mit knapp 39% Bau- und Abbruchabfälle aus. Rund 31% stammten aus Abfall und der Wasseraufbereitung. Die gefährlichen Abfälle müssen wegen möglicher Risiken wie Brandgefahr oder krebserregenden Stoffen besonders entsorgt werden.
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Es ist 13.01 Uhr kanarische Zeit und dementsprechend 14.01 Uhr in Deutschland, Österreich und der Schweiz. Und ihr habt eingeschaltet zu Playa Aventura mit mir, Pascal, als heutigen Moderator. Seid gespannt, was ich heute mit dabei habe. Es geht auf jeden Fall ums Auto und natürlich um den Strand. Also sollte euch das interessieren, dann bleibt doch einfach gerne dran. Und wir sind im Süden und für alle, die noch nicht im Süden sind, den sage ich jetzt ab in den Süden.

Das war Hold Me Now von den Thompson Twins hier bei Mix Radio Gran Canaria. Es ist 13.10 Uhr und viele von euch sitzen vermutlich gerade im Auto, fahren damit oder besitzen zumindest ein Auto, was zu Hause steht. Und deswegen habe ich mir gedacht, ich suche heute mal so 5 Todsünden für das Getriebe für euch raus, denn solche Getriebeschäden, die sind ja oft sehr teuer und können bei älteren Autos schon fast das Todesurteil sein. Deswegen habe ich immer 5 häufige Fehler dabei, wo man wirklich sehr einfach das Getriebe, dem Getriebe schaden kann, und deswegen solltet ihr sie einfach vermeiden. Das erste wäre auf jeden Fall nicht zu schnell schalten. Das sieht zwar in den ganzen Filmen immer sehr cool aus, wie zum Beispiel Fast and Furious, wo dann richtig schnell geschaltet wird, aber das sind dann vermutlich hochgetunte Rennwagen und das ist jetzt vermutlich euer Auto in dem Fall nicht. Und deswegen solltet ihr es auch einfach lassen, denn die Synchronringe, die verschleißen dadurch stärker. Dann gibt es auch vermutlich Metallspäne, die dann relativ schnell auch das Getriebeöl verschmutzen. Und es gibt generell einen höheren Verschleiß an den Lagern und auch an den Zahnrädern. Und zu guter Letzt natürlich auch noch das Risiko, dass ihr versehentlich einfach in den falschen Gang schaltet. Also einfach nicht machen. Dann Nummer 2, den Rückwärtsgang nicht während des Rollens einlegen. Ne? Der Rückwärtsgang, der ist meistens nicht synchronisiert, also bitte erstmal das Auto komplett zum Stehen bringen, bevor ihr den Rückwärtsgang einlegt. Ihr wisst meistens schon, wenn ihr was falsch gemacht habt, wenn ihr so ein sehr lautes Krrrr hört. Das ist nicht so gut, das wollt ihr nicht hören, weil dann schadet ihr vermutlich den Zahnrädern. Das gilt hier auch für das Automatikgetriebe. Das ist zwar automatisch, aber trotzdem müsst ihr hier stehen bleiben, um zwischen D und R zu wechseln. Das ist halt einfach viel besser fürs Getriebe. Und dann, eine Sache habe ich noch, die Hand nicht immer auf dem Schalthebel liegen lassen, denn das ist nämlich eine Dauerbelastung der Schaltmuffe und es gibt auch wieder einen höheren Verschleiß von Synchronringen, Lagern und auch Zahnrädern. Die Hände, die sollten ja während der Fahrt sowieso möglichst am Lenkrad bleiben. Vielleicht auch den Ellenbogen aus dem Fenster, das mache ich auch gerne. Aber eigentlich beide Hände ans Lenkrad. Und ein paar Fakten habe ich noch dabei, aber erstmal gibt's einen Song, und zwar Stand By Me von Ben E. King. Also sagen wir jetzt auch zum Getriebe Halt zu uns und wir beten es an, dass es uns noch lange Freude bereitet.

13.15 Uhr hier bei Mix Radio Gran Canaria. Und ich bin ja heute dabei, so ein paar Besonderheiten übers Getriebe aufzudecken, beziehungsweise auf besondere Fehler zu achten, die viele von den Autofahrern vermutlich machen, die man relativ einfach vermeiden kann. Da hatte ich ja schon drei. Zwei habe ich aber noch mit dabei. Und zwar, ihr solltet die Kupplung immer vollständig durchtreten. Wenn ihr das nicht macht, da wirkt der Kraftschluss nicht komplett. Und dann hört ihr auch dieses knirschende Geräusch beim Schalten, was ihr unbedingt vermeiden wollt. Weil wenn das knirscht, dann heißt das, da gibt es hier starken Verschleiß an den Zahnrädern. Und im schlimmsten Fall kann es sogar sein, dass die Zähne an den Zahnrädern einfach abbrechen. Und eine habe ich noch. Genau, also das Getriebeöl, das solltet ihr nicht vernachlässigen. Wartung ist sehr, sehr wichtig. Das Getriebeöl, das altert auch und das verliert dann auch schnell an Schmierwirkung. Dann der Metallabrieb, der verschmutzt das Öl. Also ist ein regelmäßiger Ölwechsel wirklich ganz wichtig. Und dann solltet ihr natürlich auch regelmäßig überprüfen, ob denn das Getriebe überhaupt dicht ist und auch noch genügend Öl drin ist. Dann gibt es auch noch ein paar Fehler, die man beim Automatikgetriebe, also beim DSG-Getriebe vermeiden kann. Hier gilt auch beim Stehen schalten. Ne? Nicht, wenn man noch so leicht am Rollen ist, dann von D in den Rückwärtsgang oder neutral wechseln. Immer stehen und die Bremse gleichzeitig betätigen. Und wie der Motor kann auch das Getriebe leiden, wenn das Öl noch nicht auf Betriebstemperatur ist. Also, ihr solltet immer den Motor ein paar Minuten, oder was heißt ein paar Minuten, also schon eine Minute irgendwie laufen lassen, dass das Getriebeöl so langsam an Temperatur gewinnt und nicht immer gleich nach dem Start sozusagen gib ihm machen und voll durchdrücken, weil das hält der Motor einfach nicht lange aus. Außerdem ist es ganz wichtig fürs Getriebe, wenn ihr am Berg steht, dass ihr das Auto nicht im Gang stehen lassen solltest. Vor allem bei dem DSG-Getriebe sorgt das für einen besonders hohen Schaden. Deswegen einfach Hand, die sozusagen die automatische Feststellbremse, die anziehen, das ist wichtig. Und ihr habt zwar vielleicht am Lenkrad solche Schaltwippen, aber die müsst ihr auch nicht unbedingt betätigen, denn damit bringt ihr das System total aus der Fassung, weil das rechnet ja immer schon, wann es jetzt hoch und runter schalten müsste. Und deswegen das einfach auch lassen. Und auch beim Schaltgetriebe, da zählt der regelmäßige Ölwechsel. Es gibt zwar auch Getriebeöl, das damit wirbt, dass es eine Lifetime-Füllung ist, aber genauso wie beim 72-Stunden-Deo sollte man sich darauf nicht verlassen und ungefähr so alle 80.000 Kilometer einen großen Ölwechsel machen. Und bei uns, hier geht's jetzt weiter mit Musik. Hier ist ein Song von Ennio, König der Nachbarschaft.

Das war Provinz mit der Sommermacht, melancholisch hier bei Mixradio Gran Canaria. Es ist 13.24 Uhr und das heißt, wir bewegen uns Schritt für Schritt zu den Lokalnachrichten. Und wie immer schauen wir sie uns ja vorher mal ganz kurz an und geben euch einen kurzen Teaser, dass ihr auch wisst, worum es geht. Und zwar die erste Meldung, die geht übers Rauchen, nämlich das Anti-Raucher-Gesetz in Spanien wird erweitert. Und das finden aber nicht alle so cool, denn die zweite Meldung, die kommt direkt vom Hotel- und Gastronomieverband. Die kritisieren nämlich das neue Rauchergesetz. Da kann man sich schon genau denken, warum das so ist. Denn ja, viele rauchen einfach gerne im Restaurant. Es gibt natürlich auch viele, die finden das nicht so toll. Aber ich habe auch gemerkt, in Deutschland ist das nicht so häufig möglich wie hier auf jeden Fall. Vor allem in der Cita gibt es ja auch viele Restaurants, also viele Bars sozusagen und auch Restaurants, wo man direkt drinnen tatsächlich noch rauchen kann. Das kannte ich zum Beispiel in Deutschland gar nicht mehr. Dann gab es leider erneut einen Badeunfall am Strand La Laja. Also da ist scheinbar jemand ertrunken. Dann warnt der AEMET erneut vor Hitze, Durst, Dunst und auch starken Windböen. Zudem gibt es auch noch ein neues Sozial- und Gesundheitszentrum. Das wird leider noch nicht eröffnet. Da verzögert sich die Eröffnung auf jeden Fall. Ja, die Nachrichten, die gibt es gleich bei uns in den Lokalnachrichten. Jetzt gibt es noch einen Song und zwar, der heißt The Power of Love.

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1: Heute ist Mittwoch, der 22. Juli 2026 um 13.30 Uhr. Anti-Raucher-Gesetz in Spanien wird erweitert. Die spanische Regierung hat ein neues Tabakgesetz auf den Weg gebracht, das Rauchverbote in Außenbereichen deutlich ausweitet. Der Gesetzestext, der nun dem Parlament vorliegt, sieht vor, dass Zigaretten, E-Zigaretten und ähnliche Produkte an Orten wie Restaurantterrassen, Stränden, Schwimmbädern, Universitätsgeländen, Haltestellen, Nationalparks und Nutzfahrzeugen verboten werden. Zudem sind in dem Gesetz Schutzzonen vorgesehen, in denen das Rauchen in einem 15 Meter Umkreis verboten ist. Außerdem werden Bußgelder für Verstöße von aktuell bis zu 300 auf 200 bis 600 Euro angepasst. Verstöße können aber auch durch gemeinnützige Arbeit abgegolten werden. Hotel- und Gastronomieverband kritisiert das neue Rauchergesetz. Der Hotel- und Gastronomieverband auf den Kanarischen Inseln beklagt, dass das neue Rauchverbot auch auf Terrassen den Tourismus beeinträchtigen werde. Das Gesetz sei ein direkter Angriff auf die Wettbewerbsfähigkeit von Bars und Restaurants. Laut den Verbänden kann nicht alles über Verbote geregelt werden. Tragische Badeunfall am Strand La Laja. Ein 14-jähriges Mädchen ist am Dienstag am Strand La Laja ertrunken, während ein 11-jähriger Junge lebend gerettet werden konnte. Beide Kinder aus dem Viertel Salto del Negro hatten den Tag am Strand verbracht, als sie in Not gerieten. Der Vorfall ereignete sich während einer offiziellen Warnung vor Küstenphänomenen. Grund waren Nordostwinde und hoher Wellengang mit Wellen von über 2,5 Metern. AEMET warnt vor Hitze, Dunst und starken Windböen. Die staatliche Wetterbehörde AEMET warnt vor einer dreifachen Wetterbelastung zum Wochenende. Hitze, Dunst und starke Windböen. Die Temperaturen steigen vermutlich auf bis zu 32 Grad. Betroffen ist der Süden und Westen Gran Canarias. Außerdem kann es sein, dass vor allem nachts an den Küsten zu starken Windböen kommen könnte. Des Weiteren ist es auch durchaus möglich, dass tagsüber Wellen von 1 bis 2 Meter Höhe vorkommen können. Öffnung des Sozial- und Gesundheitszentrums Taliarte Nuevo verzögert sich. Die für September geplante Eröffnung des neuen Sozial- und Gesundheitszentrums Taliarte Nuevo in Telde verzögert sich. Im aktuellen Bieterstreit um das Projekt hat eines der Unternehmen Beschwerde eingelegt und nun pausiert der Vergabeprozess für den Managementvertrag. Dadurch verschiebt sich die Eröffnung nun schon auf 3,5 Jahre. Doppelt so lange wie eigentlich geplant. Das waren die Lokalnachrichten hier bei Mix Radio Gran Canaria. Wie immer zum Nachlesen auf unserer Webseite unter dem Reiter Lokalnachrichten.

13.36 Uhr hier bei Mixradio Gran Canaria. Das war gerade Todo de Ti. Und ich habe auch noch eine Nachricht für euch mit dabei. Und zwar eine sehr freudige. Und zwar hat die Nationalpolizei den Raubüberfall vom 2. Juni auf ein Juweliergeschäft im Einkaufszentrum Las Terrazas in Telde aufgeklärt. Das ist schon mal sehr gut. Wir erinnern uns zurück, am 2. Juni, da brach eine Gruppe von 6 Personen in das Einkaufszentrum ein und hat unter Verwendung von Gewalt und Einschüchterung mehrere Schmuckstücke im Wert von 120.000 Euro sozusagen ergattert. Die Polizeiarbeit ging dann natürlich sofort los und wurde unterstützt durch Auswertung von Videoüberwachungsbildern, Vorortbesichtigung und auch gesammelten Aussagen. Und das ermöglichte es, den Ablauf des Raubüberfalls zu rekonstruieren und dann auch die mutmaßlichen Täter zu identifizieren. Und die Ermittlungen führten tatsächlich zu 4 Festnahmen und der Identifizierung der übrigen Tatverdächtigen, die am Diebstahl vom Schmuck im Wert von über 120.000 Euro beteiligt waren. Also hier ein großes Dankeschön an die Polizia Nacional, dass sie da wirklich alle Mittel eingesetzt haben und hier keine Kriminalität auf der Insel zulassen. So, als Dankeschön an euch gibt's hier erstmal Takidaki von DJ Snake und Selena Gomez.

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2: Hugel, der hat einen neuen Song herausgebracht und der wurde zwar erst vor 2 Monaten released, aber der entwickelte sich bis zum bislang am schnellsten wachsenden Hit. Er trägt den Namen Moving to the Sun und er erreichte bereits Platz 1 der Beatport-Charts. Text und Idee stammen von Imael Angel und Hugel holte sich dann auch noch Ultra Nate mit ins Boot. Die Sängerin war dann sofort begeistert und nahm die Vocals mit auf und die erste öffentliche Aufführung, die gab es auch schon, nämlich auf seinem Coachella-Set. Da hat er es vorgeführt. Und was auch ganz witzig ist, er ist zeitweise der 4. meist geschazamte Song weltweit. Das ist ein Wort, habe ich vorher jetzt auch noch nicht gehört. Und damit ist gemeint, also der 4. meist geschazamte Song, um mal die Silben auseinanderzunehmen. Das ist für viele, denke ich, verwirrend, aber ich erkläre es euch mal. Es gibt eine App, die heißt Shazam, und mit der kann man herausfinden, welche Lieder man gerade hört. Also man sitzt ja zum Beispiel im Restaurant, hört einen Song, den kennt man nicht, aber möchte unbedingt wissen, wie der heißt. Und das ist scheinbar relativ oft mit dem Song passiert. Da dachten sich Leute, wow, wie heißt der Song? Das gucke ich jetzt mal nach. Und damit steht er am 4. Platz sozusagen, der am meist geschazamten Songs. Ja, und der Song, der hat auch eine Aussage. Da geht es nämlich um bildhafte Lyrics, über die Suche nach Wärme, Licht und positiven Gefühlen. Und dabei dient auch die Sonne als Symbol der Freiheit, Optimismus und Lebensfreude. Hugel sagte auch, dass die Zusammenarbeit mit einer Hausikone statt mit einer Popstar entscheidend gewesen sei, um den ursprünglichen Spirit der Hausmusik wieder aufleben zu lassen. Gleichzeitig wurde auch Hugels Debütalbum 21 angekündigt und der Song ist auch Namensgeber der Tour für 2026, die heißt nämlich Moving to the Sun Tour. Und den Song hören wir jetzt ganz neu von Hugel, Moving to the Sun.

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3: Mit Michael Miem. Auf Sizilien kämpfen Einsatzkräfte gegen immer mehr Waldbrände. Angeheizt werden die Flammen durch den heißen Scirocco-Wind aus Afrika, der über das Mittelmeer auf die Insel weht. Die Feuerwehr war die ganze Nacht an mehreren Orten im Einsatz. Einige Straßen mussten gesperrt werden. Auch in Spanien und Frankreich sind die Einsatzkräfte im Dauereinsatz gegen großflächige Waldbrände. Als Ursache gelten neben der Hitze und Trockenheit auch Nachlässigkeit und Brandstiftung. Der Vorstand der CDU-CSU-Bundestagsfraktion kommt zu einer kurzfristig einberufenen digitalen Sitzung zusammen. Daran nehmen auch die Parteivorsitzenden Merz und Söder teil. Eingeladen haben Interimsfraktionschef Hoffmann und der parlamentarische Geschäftsführer Bilger. Über die konkreten Themen der Sitzung ist zunächst nichts bekannt geworden. Die Deutsche Bahn möchte den Alkoholkonsum an ihren bundesweit rund 5.400 Bahnhöfen verbieten. Gisela Hoff berichtet.
4: Das Verbot soll für Bier, Wein, Spirituosen und andere alkoholische Getränke gelten. Die Bahn erhofft sich mehr Sicherheit für Reisende und Beschäftigte. Nach Medienberichten soll die flächendeckende Umsetzung bis zum 15. Oktober 2026 abgeschlossen sein.
3: Knapp ein Jahr nach dem schweren Zugunglück bei Riedlingen ist die Ursache geklärt. Ein Hangrutsch infolge von Starkregen brachte den Zug zum Entgleisen und löste das Unglück mit 3 Toten und zahlreichen Verletzten aus. Das geht aus dem Abschlussbericht der Bundesstelle für Eisenbahnunfalluntersuchung hervor. Polizei und Staatsanwaltschaft hatten bereits kurz nach dem Unglück einen Hangrutsch als mögliche Ursache vermutet. In Deutschland sind im vergangenen Jahr rund 23 Millionen Tonnen gefährlicher Abfälle angefallen. Das waren 2,4% mehr als im Jahr zuvor, wie das Statistische Bundesamt mitteilt. Den größten Anteil machten mit knapp 39% Bau- und Abbruchabfälle aus. Rund 31% stammten aus Abfall und der Wasseraufbereitung. Die gefährlichen Abfälle müssen wegen möglicher Risiken wie Brandgefahr oder krebserregenden Stoffen besonders entsorgt werden.
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Es ist 14 Uhr kanarische Zeit und dementsprechend 15 Uhr in Deutschland, Österreich und der Schweiz. Und ihr habt eingeschaltet zur zweiten Stunde von Playa Aventura mit Pascal hier auf Mixradio. Wir schauen nochmal kurz zurück in die erste Stunde, was wir da gemacht haben. Da haben wir auf jeden Fall geredet über häufige Fehler, die man beim Schalten macht und was man eben nicht machen sollte, um sein Getriebe zu schonen. Unter anderem sollte man natürlich das Kupplungspedal immer voll durchdrücken, dann nicht immer die Hand auf dem Schaltknüppel liegen lassen und beim Gängewechseln ordentlich stehen bleiben. Das ist wichtig. Und natürlich Ölwechsel rechtzeitig unternehmen, denn das Öl ist ja natürlich ein Gebrauchsgegenstand und das muss man ja dann auch ab und zu mal austauschen. Und jetzt in dieser Stunde, da reden wir über was reden wir denn? Ach so, genau, über einen neuen Strandsnack. Ist auf jeden Fall was Interessantes. Also, wenn ihr jetzt die Tage an den Strand geht, dann bleibt doch noch kurz dran und hört euch meinen neuen Strandsnack an. Jetzt gibt's erstmal Musik von Milky mit Just the Way You Are.

0: Sophia.
1: Alvaro Soler mit Sophia hier bei Mix Radio Gran Canaria. Und so langsam wird es doch mal wieder Zeit, an den Strand zu gehen. Es ist 14 Uhr. Na gut, die Mittagshitze, die dauert vielleicht gerade noch ein bisschen an. Aber jetzt kann man sich nochmal stärken, alle Sachen zusammenpacken und dann sich schon mal in Richtung Strand bewegen. Aber da stellt sich ja dann natürlich auch immer die Frage, was nehmen wir jetzt mit? Was snacken wir denn heute so am Strand? Und momentan ist es ja so, dass der Trend immer in Richtung gesunde Ernährung gilt. Und deswegen möchte ich heute euch mal eine leckere Idee mitgeben. Und zwar bin ich in den letzten Wochen in den sozialen Medien immer mal wieder auf gefrorenes Obst gestoßen. Und das scheint diesen Sommer wirklich so der Snack-Trend schlechthin zu sein. Dabei sind besonders beliebt gefrorene Weintrauben pur oder mit etwas Limettensaft und einem würzigen Tajin-Gewürz. Ebenfalls total angesagt sind Watermelon Fries, also Wassermelone, die wie Pommes geschnitten und mit Tajin oder in einen leichten Joghurt-Dip serviert wird. Ich glaube, das finde ich richtig cool, weil du hast halt so diese kleinen, das ist ja das, was bei Pommes auch so Spaß macht, so dieses Fingerfood, so zack, eingenommen, irgendwo gedippt und gegessen. Ich glaube, das stelle ich mir mit Wassermelone sehr gut vor. Und was ja natürlich auch nicht schlecht ist, Wassermelone, die ist halt sehr wasserhaltig, ne? Und vor allem, wenn man am Strand ist, dann muss man auch aufpassen, dass man da genügend Flüssigkeit zu sich nimmt. Und deswegen ist Wassermelone da immer besonders gut. Und dann habe ich da noch auch noch was anderes mit dabei. Wer es nämlich besonders cremig mag, der kann Frozen Yogurt Bark ausprobieren. Das ist gefrorener Joghurt mit Beeren, Mango oder Kiwi. Garniert wird das dann mit etwas Granola oder ein paar Schokostückchen. Und auch Cucumber Sushi sorgt für viele Klicks. Das sind Gurkenstreifen aufgerollt mit Frischkäse, Avocado oder Lachs. Leicht frisch und perfekt für heiße Tage. Das hört sich auch irgendwie sehr besonders an und irgendwie auch lecker. Cucumber Sushi. Auch irgendwie so ein bisschen fancy und besonders. Aber ich glaube, so mit Frischkäse und Avocado kann das wirklich gut werden. Ich muss sagen, ich bin nicht so der Fisch. Also ich esse nicht so gerne Fisch, deswegen ist Lachs jetzt nicht so meins. Aber Frischkäse und Avocado, das hört sich richtig gut an und ist, denke ich, wirklich ideal für so einen Strandtag. Aber man müsste sich natürlich noch irgendwo günstig eine Kühltasche besorgen, sonst ist das relativ schnell Matschepampe. Genau, aber sonst wünsche ich euch auf jeden Fall viel Spaß, falls ihr jetzt demnächst an den Strand geht. Wir machen jetzt weiter mit einem Song von Crow.

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1: Ja, jetzt gibt es natürlich das Wetter von Deutschland, Österreich und der Schweiz. Hier jetzt gleich mal mit. Passend dazu habe ich gerade eben natürlich auch die Weather Girls mit It's Raining Man abgespielt. Aber naja, lasst uns nicht lange über den heißen Brei quatschen und wir schauen gleich rein. Und zwar in Deutschland, da breiten sich heute dichte Wolken bis in die Landesmitte aus. Regen fällt dabei nur kaum. Im Norden und Osten, da sind vereinzelt Schauer und Gewitter möglich. Im Süden bleibt es dagegen meist heiter bis sonnig. Die Temperaturen erreichen an der Nordsee rund 19 Grad, sonst 20 bis 26 Grad und am Oberrhein, da sind bis zu 28 Grad drin. Und der Wetterblick, der geht heute nach Berlin. Dort startet der Tag noch stark bewölkt, später lockert es mit einem Mix aus Sonne und Wolken auf. Die Höchstwerte liegen bei 21 Grad. Dann schauen wir mal nach Österreich und da zieht von Salzburg ostwärts vorübergehend dichtere Wolken durch. Vereinzelt kann es dann etwas regnen und sonst scheint aber häufig die Sonne, besonders von Vorarlberg bis Kärnten. Die Temperaturen steigen auf 19 bis 27 Grad. Und der Wetterort ist Österreich. In Österreich ist heute Graz. Dort wechseln sich Sonne und Wolken ab und am Nachmittag werden bis zu 24 Grad erreicht. Wir schauen auf jeden Fall noch in die Schweiz. Da überwiegt heute der Sonnenschein. Einige Quellwolken bilden sich zwar im Tagesverlauf, Schauer bleiben aber die Ausnahme. Die Temperaturen liegen im Osten bei etwa 24 Grad. Im Westen werden bis zu 28 Grad erreicht. Im Tessin sind sogar rund 30 Grad möglich. Und dann schauen wir auf jeden Fall noch nach Genf. Dort scheint den ganzen Tag die Sonne bei sommerlichen 28 Grad. Nicht zu vergessen auch noch der Wetterausblick auf Gran Canaria. In Playa de Ingles gibt es den ganzen Tag strahlenden Sonnenschein bei angenehmen Temperaturen von 23 bis 28 Grad. Wirklich heute perfektes Wetter für Strand und Meer. Ich wünsche euch auf jeden Fall einen super Tag und genießt das Wetter. Hier geht's auf jeden Fall erstmal weiter mit einem Song von Frau Franklin mit Think.

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Bei uns geht's jetzt weiter mit Musik. Bleibt einfach dran.

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1: Die Kampagne Lass reden haben wir Ende letzten Jahres vorgestellt. Bei Lass reden ging es an mehreren Stationen unterwegs erstmal ums Zuhören und darum, Fragen und Anregungen von jungen Europäerinnen und Europäern zu sammeln. Birgit Schmeitzner von der deutschen Vertretung der EU-Kommission in Berlin hatte erklärt, dass es gezielt um Erwartungen an die EU junger Leute zwischen 16 und 24 geht. Und jetzt im Sommer?
2: Da geht es dann daran, Antworten zu geben, Zusammenhänge zu erklären. Weil klar, Europa ist nicht immer alles so total einfach und gut und schnell auf den ersten Blick zu verstehen. Wir werden sagen, was wir schon tun. Wir werden sagen, was sich noch ändern kann, was vielleicht auch so ein bisschen in der Pipeline schon ist. Aber vielleicht auch, was eben nicht in unserer Hand liegt, weil wir eben nicht zuständig sind. 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

Das war Selena Gomez mit Buscando Amor. Und bei uns, da geht's jetzt weiter mit unserem Service-Blog. Denn wir erzählen euch ja immer, welche Notfallapotheken gerade zuständig sind. Und da schauen wir doch direkt mal nach Mogan. Heute ist der 22.07., also ist die Doña Rosa Maria Ramos Acosta zuständig in der Avenida de la Cornisa 22 in Puerto Rico. Dann schauen wir auf jeden Fall weiter nach San Bartolomé de Tirajana. Da müssen wir auch auf den 22. gucken. Und da ist Doña Claudia Rodriguez Sanchez zuständig in der Avenida de Tirajana 50 in San Fernando. Und zu guter Letzt haben wir natürlich auch noch Santa Lucia de Tirajana mit dabei. Und da ist heute zuständig Doña Maria Eugenia Pérez Román in der Calle Masca Nummer 118. Und diese Notfallapotheken, die haben von heute 9 Uhr bis morgen 9 Uhr geöffnet. Und wenn ihr irgendwas nicht so ganz verstanden habt, dann schaut doch auf einmal bei uns auf der Webseite vorbei unter dem Reiter Services und Apotheken. Da findet ihr das auch alles nochmal verschriftlich. Aussprechen im Spanischen ist ja für jemanden, der die Sprache noch lernt, immer nicht ganz so einfach. Da kann ich es verstehen, dass ihr vielleicht das eine oder andere nicht ganz verstanden habt. Dann schauen wir auf jeden Fall auch nochmal zu den Gezeiten rüber. Es ist 14.36 Uhr, das heißt, gerade gab es die Ebbe, also die hat angefangen um 14.19 Uhr. Die nächste Flut gibt es dann um 20.37 Uhr. Dann schauen wir noch auf den Donnerstag, da gibt es dann die Ebbe wieder um 2.56 Uhr und die folgende Flut um 9.29 Uhr. Ja, das war's dann auch schon hier mit unserem Serviceblog auf Mixradio Gran Canaria. Und jetzt, da gibt es einen Song mit dem Namen More and More.

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Das war Manuel Turizo mit Esperandote. Hier bei Mixradio Gran Canaria und es ist 14.45 Uhr, das heißt, es wird Zeit für mich, mich hier zu verabschieden. Ich hatte auf jeden Fall sehr viel Spaß die letzten zwei Stunden mit euch. Ich hatte meiner Meinung nach sehr gute Songs mit drin. Mal wieder von jedem Jahrzehnt auf jeden Fall was drin. Was Älteres, was Neueres, auf jeden Fall müsste da für jeden was dabei gewesen sein. Ich hatte auf jeden Fall Spaß. Ich fand, das waren interessante Themen dabei. Wir haben auf jeden Fall über das Getriebe vom Auto geredet und natürlich auch über Strandsnacks. Da kann ich gefrorene Früchte sehr empfehlen. Ich gehe jetzt bestimmt auch an den Strand. Ich meine, ich habe jetzt Feierabend. Also ich galoppiere jetzt aber erstmal nach Hause wie ein goldener Reiter.

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3: Mit Michael Miem. Auf Sizilien kämpfen Einsatzkräfte gegen immer mehr Waldbrände. Angeheizt werden die Flammen durch den heißen Scirocco-Wind aus Afrika, der über das Mittelmeer auf die Insel weht. Die Feuerwehr war die ganze Nacht an mehreren Orten im Einsatz. Einige Straßen mussten gesperrt werden. Auch in Spanien und Frankreich sind die Einsatzkräfte im Dauereinsatz gegen großflächige Waldbrände. Als Ursache gelten neben der Hitze und Trockenheit auch Nachlässigkeit und Brandstiftung. Der Vorstand der CDU-CSU-Bundestagsfraktion kommt zu einer kurzfristig einberufenen digitalen Sitzung zusammen. Daran nehmen auch die Parteivorsitzenden Merz und Söder teil. Eingeladen haben Interimsfraktionschef Hoffmann und der parlamentarische Geschäftsführer Bilger. Über die konkreten Themen der Sitzung ist zunächst nichts bekannt geworden. Die Deutsche Bahn möchte den Alkoholkonsum an ihren bundesweit rund 5.400 Bahnhöfen verbieten. Gisela Hoff berichtet.
4: Das Verbot soll für Bier, Wein, Spirituosen und andere alkoholische Getränke gelten. Die Bahn erhofft sich mehr Sicherheit für Reisende und Beschäftigte. Nach Medienberichten soll die flächendeckende Umsetzung bis zum 15. Oktober 2026 abgeschlossen sein.
3: Knapp ein Jahr nach dem schweren Zugunglück bei Riedlingen ist die Ursache geklärt. Ein Hangrutsch infolge von Starkregen brachte den Zug zum Entgleisen und löste das Unglück mit 3 Toten und zahlreichen Verletzten aus. Das geht aus dem Abschlussbericht der Bundesstelle für Eisenbahnunfalluntersuchung hervor. Polizei und Staatsanwaltschaft hatten bereits kurz nach dem Unglück einen Hangrutsch als mögliche Ursache vermutet. In Deutschland sind im vergangenen Jahr rund 23 Millionen Tonnen gefährlicher Abfälle angefallen. Das waren 2,4% mehr als im Jahr zuvor, wie das Statistische Bundesamt mitteilt. Den größten Anteil machten mit knapp 39% Bau- und Abbruchabfälle aus. Rund 31% stammten aus Abfall und der Wasseraufbereitung. Die gefährlichen Abfälle müssen wegen möglicher Risiken wie Brandgefahr oder krebserregenden Stoffen besonders entsorgt werden.

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3: Mit Michael Miem. Auf Sizilien kämpfen Einsatzkräfte gegen immer mehr Waldbrände. Angeheizt werden die Flammen durch den heißen Scirocco-Wind aus Afrika, der über das Mittelmeer auf die Insel weht. Die Feuerwehr war die ganze Nacht an mehreren Orten im Einsatz. Einige Straßen mussten gesperrt werden. Auch in Spanien und Frankreich sind die Einsatzkräfte im Dauereinsatz gegen großflächige Waldbrände. Als Ursache gelten neben der Hitze und Trockenheit auch Nachlässigkeit und Brandstiftung. Der Vorstand der CDU-CSU-Bundestagsfraktion kommt zu einer kurzfristig einberufenen digitalen Sitzung zusammen. Daran nehmen auch die Parteivorsitzenden Merz und Söder teil. Eingeladen haben Interimsfraktionschef Hoffmann und der parlamentarische Geschäftsführer Bilger. Über die konkreten Themen der Sitzung ist zunächst nichts bekannt geworden. Die Deutsche Bahn möchte den Alkoholkonsum an ihren bundesweit rund 5.400 Bahnhöfen verbieten. Gisela Hoff berichtet.
4: Das Verbot soll für Bier, Wein, Spirituosen und andere alkoholische Getränke gelten. Die Bahn erhofft sich mehr Sicherheit für Reisende und Beschäftigte. Nach Medienberichten soll die flächendeckende Umsetzung bis zum 15. Oktober 2026 abgeschlossen sein.
3: Knapp ein Jahr nach dem schweren Zugunglück bei Riedlingen ist die Ursache geklärt. Ein Hangrutsch infolge von Starkregen brachte den Zug zum Entgleisen und löste das Unglück mit 3 Toten und zahlreichen Verletzten aus. Das geht aus dem Abschlussbericht der Bundesstelle für Eisenbahnunfalluntersuchung hervor. Polizei und Staatsanwaltschaft hatten bereits kurz nach dem Unglück einen Hangrutsch als mögliche Ursache vermutet. In Deutschland sind im vergangenen Jahr rund 23 Millionen Tonnen gefährlicher Abfälle angefallen. Das waren 2,4% mehr als im Jahr zuvor, wie das Statistische Bundesamt mitteilt. Den größten Anteil machten mit knapp 39% Bau- und Abbruchabfälle aus. Rund 31% stammten aus Abfall und der Wasseraufbereitung. Die gefährlichen Abfälle müssen wegen möglicher Risiken wie Brandgefahr oder krebserregenden Stoffen besonders entsorgt werden.
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2: Hey, hey, schön, dass du da seid. Mittwochnachmittag. Hier ist Max Radio Gran Canaria. Mein Name Chris. Ich freue mich, dass wir die nächsten beiden Stunden gemeinsam verbringen. Ich kann heute nicht ruhig sitzen. Ich glaube, ich brauche heute viel Tanzbares in meiner Playlist. Mal schauen, was ich da für euch finde. Außerdem natürlich alles, was sich tut in der Welt der Stars. Alles, was ihr wissen müsst für euren Nachmittag. Ich würde sagen, wir starten direkt los. Schön, dass ihr da seid.
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0: Liebe Suppe, was geht los da rein? Hi, hier ist Mix Radio Gran Canaria und Ariana Grande, die Sängerin, sorgt jetzt für Spekulationen rund um ein mögliches Liebes-Comeback mit ihrem Ex-Freund. Bei einer Tour hat der Tänzer nämlich sie aus dem Publikum auffällig anschmachtend angefeuert und sie selbst hat bei einem Song, nämlich bei Thank You Next, liebevoll eine Textzeile geändert und scheinbar für ihn wird da jetzt gemunkelt. 2015 bis 2016 waren die ein Paar und vielleicht tut sich da jetzt wieder was. Sie sind auch sehr oft miteinander gesichtet worden. Ich finde ja, aufwärmen tut man nur Gulaschsuppen. Aber gut, muss sie ja selbst wissen.
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2: Hier ist Mix Radio Gran Canaria, Mittwoch, der 22.07. Heute Tag des Gehirns. Ein spezieller Feiertag quasi, den aber nicht viele mitfeiern können oder manche nicht mitfeiern können. Also wenn man so sich umschaut, viele sind damit nicht ausgestattet, ne? Euch einen schönen Nachmittag auf jeden Fall. Fein, dass ihr hier seid. Hier ist Mix Radio Gran Canaria. Weg Richtung Mittwoch Feierabend.

0: Volksradio Gran Canaria mit eurem Rundum-Update. Wir haben recherchiert, was tut sich auf der Welt, was tut sich in Deutschland. 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Geht ja nicht weg.
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5: Mit Michael Miem. Auf Sizilien kämpfen Einsatzkräfte gegen immer mehr Waldbrände. Angeheizt werden die Flammen durch den heißen Scirocco-Wind aus Afrika, der über das Mittelmeer auf die Insel weht. Die Feuerwehr war die ganze Nacht an mehreren Orten im Einsatz. Einige Straßen mussten gesperrt werden. Auch in Spanien und Frankreich sind die Einsatzkräfte im Dauereinsatz gegen großflächige Waldbrände. Als Ursache gelten neben der Hitze und Trockenheit auch Nachlässigkeit und Brandstiftung. Der Vorstand der CDU-CSU-Bundestagsfraktion kommt zu einer kurzfristig einberufenen digitalen Sitzung zusammen. Daran nehmen auch die Parteivorsitzenden Merz und Söder teil. Eingeladen haben Interimsfraktionschef Hoffmann und der parlamentarische Geschäftsführer Bilger. Über die konkreten Themen der Sitzung ist zunächst nichts bekannt geworden. Die Deutsche Bahn möchte den Alkoholkonsum an ihren bundesweit rund 5.400 Bahnhöfen verbieten. Gisela Hoff berichtet.
6: Das Verbot soll für Bier, Wein, Spirituosen und andere alkoholische Getränke gelten. Die Bahn erhofft sich mehr Sicherheit für Reisende und Beschäftigte. Nach Medienberichten soll die flächendeckende Umsetzung bis zum 15. Oktober 2026 abgeschlossen sein.
5: Knapp ein Jahr nach dem schweren Zugunglück bei Riedlingen ist die Ursache geklärt. Ein Hangrutsch infolge von Starkregen brachte den Zug zum Entgleisen und löste das Unglück mit 3 Toten und zahlreichen Verletzten aus. Das geht aus dem Abschlussbericht der Bundesstelle für Eisenbahnunfalluntersuchung hervor. Polizei und Staatsanwaltschaft hatten bereits kurz nach dem Unglück einen Hangrutsch als mögliche Ursache vermutet. In Deutschland sind im vergangenen Jahr rund 23 Millionen Tonnen gefährlicher Abfälle angefallen. Das waren 2,4% mehr als im Jahr zuvor, wie das Statistische Bundesamt mitteilt. Den größten Anteil machten mit knapp 39% Bau- und Abbruchabfälle aus. Rund 31% stammten aus Abfall und der Wasseraufbereitung. Die gefährlichen Abfälle müssen wegen möglicher Risiken wie Brandgefahr oder krebserregenden Stoffen besonders entsorgt werden.
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4: Schönen Nachmittag ab Richtung Feierabend, Mittwoch hier beim Mix Radio Gran Canaria. Ich hoffe, euer Mittwoch war nicht allzu mühsam. Ich hoffe, ihr habt es fein, falls ihr gerade hier auf der Insel Urlaub macht. Oder hallo nach Deutschland, Österreich, Schweiz oder wo auch immer ihr uns hört. Wir haben alle Hits für euch. Hier ist Mix Radio Gran Canaria mit Chris. Schönen Nachmittag.
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0: Mixradio Gran Canaria, der Mittwochnachmittag. Was tut sich in den US-Charts? Schauen wir mal, dann hören wir schon. Hier sind die Top 5 im Schnelldurchlauf.
1: Von der 8 auf die 5 geht's für Dracula. Zwei Plätze gut gemacht hat I Can't Love You Anymore, Platz 4. Ab da hat sich wenig getan, wie hör, wieder auf der 3. Taylor Swift schnappt sich auch diesmal wieder Platz 2. Und Platz 1 wieder für diesen Hit in den US-Charts, Choosing Texas. Von den US-Charts geht's direkt zurück zum Sound für den Mittwochnachmittag hier bei Mixradio Gran Canaria. Fein, dass ihr da seid.
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Mix Radio Gran Canaria, und was war das bitte, diese Halftime-Show bei der Fußball-WM? Ja, ist schon ein paar Tage her, wir müssen trotzdem drüber reden, nämlich vor allem über diesen Streit, der da hinter den Kulissen losging. Nein, nicht die Muppet-Babys, Muppets haben gestritten, die wir auch Part of the Show waren, warum auch immer, weiß ich noch immer nicht, sondern Madonna und Justin Bieber, weil sie beide eine unterschiedliche Auffassung hatten. Madonna sagt, boah, da muss man hier eine bombastische Show liefern, und Justin Bieber, habt ihr vielleicht gesehen, mit dieser Gitarre und Live-Gesang, sehr langweilig und so. Ich fand beides scheiße, muss man jetzt einfach mal sagen. Aber gut, Spanien ist Weltmeister. Gratulation.

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0: Das war's schon wieder, die Inseltracks von 4 bis 6. Bleibt gesund, wir hören uns wieder am Mittwoch um 16 Uhr hier auf Mixradio Gran Canaria. Gleich alles zur aktuellen Lage, was sich tut auf der Welt, die News und die besten Hits nonstop.
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5: Mit Michael Miem. Auf Sizilien kämpfen Einsatzkräfte gegen immer mehr Waldbrände. Angeheizt werden die Flammen durch den heißen Scirocco-Wind aus Afrika, der über das Mittelmeer auf die Insel weht. Die Feuerwehr war die ganze Nacht an mehreren Orten im Einsatz. Einige Straßen mussten gesperrt werden. Auch in Spanien und Frankreich sind die Einsatzkräfte im Dauereinsatz gegen großflächige Waldbrände. Als Ursache gelten neben der Hitze und Trockenheit auch Nachlässigkeit und Brandstiftung. Der Vorstand der CDU-CSU-Bundestagsfraktion kommt zu einer kurzfristig einberufenen digitalen Sitzung zusammen. Daran nehmen auch die Parteivorsitzenden Merz und Söder teil. Eingeladen haben Interimsfraktionschef Hoffmann und der parlamentarische Geschäftsführer Bilger. Über die konkreten Themen der Sitzung ist zunächst nichts bekannt geworden. Die Deutsche Bahn möchte den Alkoholkonsum an ihren bundesweit rund 5.400 Bahnhöfen verbieten, Gisela Hoff berichtet.
6: Das Verbot soll für Bier, Wein, Spirituosen und andere alkoholische Getränke gelten. Die Bahn erhofft sich mehr Sicherheit für Reisende und Beschäftigte. Nach Medienberichten soll die flächendeckende Umsetzung bis zum 15. Oktober 2026 abgeschlossen sein.
5: Knapp ein Jahr nach dem schweren Zugunglück bei Riedlingen ist die Ursache geklärt. Ein Hangrutsch infolge von Starkregen brachte den Zug zum Entgleisen und löste das Unglück mit 3 Toten und zahlreichen Verletzten aus. Das geht aus dem Abschlussbericht der Bundesstelle für Eisenbahnunfalluntersuchung hervor. Polizei und Staatsanwaltschaft hatten bereits kurz nach dem Unglück einen Hangrutsch als mögliche Ursache vermutet. In Deutschland sind im vergangenen Jahr rund 23 Millionen Tonnen gefährlicher Abfälle angefallen. Das waren 2,4% mehr als im Jahr zuvor, wie das Statistische Bundesamt mitteilt. Den größten Anteil machten mit knapp 39% Bau- und Abbruchabfälle aus. Rund 31% stammten aus Abfall und der Wasseraufbereitung. Die gefährlichen Abfälle müssen wegen möglicher Risiken wie Brandgefahr oder krebserregenden Stoffen besonders entsorgt werden.
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3: Mit Michael Miem. Auf Sizilien kämpfen Einsatzkräfte gegen immer mehr Waldbrände. Angeheizt werden die Flammen durch den heißen Scirocco-Wind aus Afrika, der über das Mittelmeer auf die Insel weht. Die Feuerwehr war die ganze Nacht an mehreren Orten im Einsatz. Einige Straßen mussten gesperrt werden. Auch in Spanien und Frankreich sind die Einsatzkräfte im Dauereinsatz gegen großflächige Waldbrände. Als Ursache gelten neben der Hitze und Trockenheit auch Nachlässigkeit und Brandstiftung. Der Vorstand der CDU-CSU-Bundestagsfraktion kommt zu einer kurzfristig einberufenen digitalen Sitzung zusammen. Daran nehmen auch die Parteivorsitzenden Merz und Söder teil. Eingeladen haben Interimsfraktionschef Hoffmann und der parlamentarische Geschäftsführer Bilger. Über die konkreten Themen der Sitzung ist zunächst nichts bekannt geworden. Die Deutsche Bahn möchte den Alkoholkonsum an ihren bundesweit rund 5.400 Bahnhöfen verbieten. Gisela Hoff berichtet.
4: Das Verbot soll für Bier, Wein, Spirituosen und andere alkoholische Getränke gelten. Die Bahn erhofft sich mehr Sicherheit für Reisende und Beschäftigte. Nach Medienberichten soll die flächendeckende Umsetzung bis zum 15. Oktober 2026 abgeschlossen sein.
3: Knapp ein Jahr nach dem schweren Zugunglück bei Riedlingen ist die Ursache geklärt. Ein Hangrutsch infolge von Starkregen brachte den Zug zum Entgleisen und löste das Unglück mit 3 Toten und zahlreichen Verletzten aus. Das geht aus dem Abschlussbericht der Bundesstelle für Eisenbahnunfalluntersuchung hervor. Polizei und Staatsanwaltschaft hatten bereits kurz nach dem Unglück einen Hangrutsch als mögliche Ursache vermutet. In Deutschland sind im vergangenen Jahr rund 23 Millionen Tonnen gefährlicher Abfälle angefallen. Das waren 2,4% mehr als im Jahr zuvor, wie das Statistische Bundesamt mitteilt. Den größten Anteil machten mit knapp 39% Bau- und Abbruchabfälle aus. Rund 31% stammten aus Abfall und der Wasseraufbereitung. Die gefährlichen Abfälle müssen wegen möglicher Risiken wie Brandgefahr oder krebserregenden Stoffen besonders entsorgt werden.
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1: Die Kampagne Lass reden haben wir Ende letzten Jahres vorgestellt. Bei Lass reden ging es an mehreren Stationen unterwegs erstmal ums Zuhören und darum, Fragen und Anregungen von jungen Europäerinnen und Europäern zu sammeln. Birgit Schmeitzner von der deutschen Vertretung der EU-Kommission in Berlin hatte erklärt, dass es gezielt um Erwartungen an die EU junger Leute zwischen 16 und 24 geht. Und jetzt im Sommer?
2: Da geht es dann daran, Antworten zu geben, Zusammenhänge zu erklären. Weil klar, Europa ist nicht immer alles so total einfach und gut und schnell auf den ersten Blick zu verstehen. Wir werden sagen, was wir schon tun. Wir werden sagen, was sich noch ändern kann, was vielleicht auch so ein bisschen in der Pipeline schon ist. Aber vielleicht auch, was eben nicht in unserer Hand liegt, weil wir eben nicht zuständig sind. Und insgesamt werden wir hoffentlich ein Gespräch starten darüber, was sich die jungen Menschen in Deutschland von der EU konkret erhoffen.
1: Auf der Internetseite lass-reden.eu gibt es eine Sammlung der wichtigsten Themenbereiche. Dazu gehören unter anderem Arbeit, Wohnen und Geld, natürlich auch Klima und Zukunft oder Sicherheit und Europas Platz in der Welt. Und es gibt das Mitmachvideo.
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3: Mit Michael Miem. Auf Sizilien kämpfen Einsatzkräfte gegen immer mehr Waldbrände. Angeheizt werden die Flammen durch den heißen Scirocco-Wind aus Afrika, der über das Mittelmeer auf die Insel weht. Die Feuerwehr war die ganze Nacht an mehreren Orten im Einsatz. Einige Straßen mussten gesperrt werden. Auch in Spanien und Frankreich sind die Einsatzkräfte im Dauereinsatz gegen großflächige Waldbrände. Als Ursache gelten neben der Hitze und Trockenheit auch Nachlässigkeit und Brandstiftung. Der Vorstand der CDU-CSU-Bundestagsfraktion kommt zu einer kurzfristig einberufenen digitalen Sitzung zusammen. Daran nehmen auch die Parteivorsitzenden Merz und Söder teil. Eingeladen haben Interimsfraktionschef Hoffmann und der parlamentarische Geschäftsführer Bilger. Über die konkreten Themen der Sitzung ist zunächst nichts bekannt geworden. Die Deutsche Bahn möchte den Alkoholkonsum an ihren bundesweit rund 5.400 Bahnhöfen verbieten, Gisela Hoff berichtet.
4: Das Verbot soll für Bier, Wein, Spirituosen und andere alkoholische Getränke gelten. Die Bahn erhofft sich mehr Sicherheit für Reisende und Beschäftigte. Nach Medienberichten soll die flächendeckende Umsetzung bis zum 15. Oktober 2026 abgeschlossen sein.
3: Knapp ein Jahr nach dem schweren Zugunglück bei Riedlingen ist die Ursache geklärt. Ein Hangrutsch infolge von Starkregen brachte den Zug zum Entgleisen und löste das Unglück mit 3 Toten und zahlreichen Verletzten aus. Das geht aus dem Abschlussbericht der Bundesstelle für Eisenbahnunfalluntersuchung hervor. Polizei und Staatsanwaltschaft hatten bereits kurz nach dem Unglück einen Hangrutsch als mögliche Ursache vermutet. In Deutschland sind im vergangenen Jahr rund 23 Millionen Tonnen gefährlicher Abfälle angefallen. Das waren 2,4% mehr als im Jahr zuvor, wie das Statistische Bundesamt mitteilt. Den größten Anteil machten mit knapp 39% Bau- und Abbruchabfälle aus. Rund 31% stammten aus Abfall und der Wasseraufbereitung. Die gefährlichen Abfälle müssen wegen möglicher Risiken wie Brandgefahr oder krebserregenden Stoffen besonders entsorgt werden.
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1: 7 Minuten nach 9.

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2: 5:30 Uhr.

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1: 13 Minuten vor 10.

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1: Gleich 5:10 Uhr.

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3: 4:50.

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0: 14 Minuten vor 11.

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1: 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Die Sonne steht auf 12 Uhr und bis zur nächsten Wasserstelle müssen die Kamele noch 4 Tage laufen. Berechne bitte Folgendes. Wie viele Körner Sand liegen am Timmendorfer Strand?
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1: 7 Minuten vor 11.

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3: Gleich 11:45.

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2: Jo, finde ich gut. 8 nach 12.

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4: Genau 10 vor 1.